Steely Dan, Do It Again. Yacht. Was ich am Leben von allen Dingen am meisten schätze? Nun ganz einfach, das Atmen. Wir alle können im Grunde heilfroh sein, dass die Luft im Laufe der Geschichte nicht schon längst verstaatlicht oder womöglich noch schlimmer privatisiert worden ist. Nein, wie heißt es so schön? Die Luft gehört denen, die sie atmen. Freilich, wer von Luft spricht, von der Luft zum Atmen, der landet früher oder später bei einem weiteren, entsetzlich wichtigen Element, Wasser. Das Wasser gehört denen, die es trinken, denen, die darin schwimmen, denen, die daran entlang gehen. Falsch, alles falsch. Wasser ist eine ganz andere Geschichte. Schon als Kind wurde mir das klar, wenn ich mit einem dicklichen Schulfreund namens Rudolf am Ufer des örtlichen Flusses entlang lief, um den vorbeifahrenden Schiffen zu folgen, so gut das eben möglich war. Nun, sonderlich gut möglich war es eben nicht. Denn schon bald beendeten meterhohe Zäune, die aus dem Wasser heraus bis ins Landesinnere führten, unseren atemlosen Lauf. Betreten verboten, keuchte Rudolf, mein dicklicher Schulfreund, und tat damit nichts anderes, als das wiederzugeben, was auf einem eigens angebrachten Schild zu lesen war. Schaffen wir eh nicht, sagte ich dann und blickte resignierend hoch bis zum oberen Rand des Zauns, auf dem sich zusätzlich noch Stacheldraht türmte. Hier, auf dem eingezäunten Gelände, residierte der Yachtclub. Ist es ein Wunder, dass ich als Kind Yachtclubs hasste? Sie versperrten uns den Weg, Rudolf, meinem dicklichen Schulfreund, und mir.

Yacht. Das hier im Hintergrund übrigens unser Bordpianist Mr. George Duke. Bei uns in der Stadt rümpften früher nicht wenige Leute die Nase, wenn es um den Yachtclub ging. Die da vom Yachtclub, hieß es verächtlich. Viele Leute glaubten, die Mitglieder jenes Clubs würden sich für etwas Besseres halten und erweiterten die Palette der Clubs für eingebildete, reiche und neureiche, flugs um die Sparten Tennis und Golf. Immerhin aber war eine übliche Tennisanlage zumeist einsehbar. Durch einen harmlosen Maschendrahtzaun hindurch konnte man die Spieler beobachten und ebenso diejenigen, die sich auf der Terrasse des jeweiligen Clubheims in der Sonne räkelten. Für Golfanlagen galt und gilt ganz Ähnliches. Mehr noch, sie sind frei betretbar. Zäune, Fehlanzeige. Das Treiben auf dem Gelände eines Yachtclubs hingegen ist mir bis heute im Grunde immer schleierhaft geblieben. Wirklich sehen kann man ja kaum etwas. Schon gar nicht von der Landseite her. Und nähert man sich dem Yachthafen schwimmend vom Wasser aus, muss man damit rechnen, dass eine dieser Yachten einem gefährlich nahe kommt. Manchmal sieht man junge Kerle ein Boot zu Wasser tragen. Man sieht ältere Männer in eleganten weißen Tuchhosen. An ihren Armen blinken vermutlich sündhaft teure Uhren in der Sonne. Auf dem Kopf tragen sie eine Kapitänsmütze, den klassischen Elbsegler, also wahlweise auch eine Schirmmütze, Modell Prinz Heinrich. Man sieht sie nur kurz. Sie bücken sich achtern, hantieren am Mast herum, verschwinden dann irgendwo links, Backbord oder rechts, Steuerbord. Leises Motorbrummen, irgendwo erklingt das Kichern einer jungen Frau, von der freilich rein gar nichts zu sehen ist. Erst als sie kurz den Kopf hebt. Oh! Gelangweilt blickt sie kurz herüber, zumindest scheint es so. Dann erhebt sie sich und verschwindet kurz darauf aus dem Blickfeld. Wo mag sie nur sein? In der Koje? Der Kombüse? Der Kajüte? Der Bilge womöglich? Dort ganz unten also? Wo sich das sogenannte Leckwasser sammelt? Bilge. Diese Yachtmenschen haben ihre ureigene Sprache, ihre eigene Welt und übrigens auch ihre eigene Musik. Yachtrock.

Caramba Byte FM, Yacht, Yacht Rock. Und nicht etwa Kuschelrock. Ich meine, wir reden hier nicht von irgendwelchen verkommenen Nickelback-Balladen. Nein, Yachtrock. Ein Lifestyle, wie auch der US-Produzent und Rapper The Alchemist befindet, dessen Ende letzten Jahres als freier Download veröffentlichte EP exakt diesen Titel trägt. Yachtrock. Dennoch, ein Genre ist das, welches so zugegebenermaßen kaum jemand kennt. Yachtrock? Die Leute zeigen einem den Vogel. Oder aber sie erkundigen sich, ob man nun Musik für Yachten meint oder aber zünftige Klänge als Begleitmusik einer Jagd irgendwo in Wald und Feld. Dabei ist Yachtrock eine klar umrissene Spielart von, nun ja, Rock. Die Blütezeit spielt zwischen Mitte der 70er und 80er Jahre. Die Protagonisten genießen nicht selten Weltruhm. Steely Dan, die Doobie Brothers, Toto, 10cc, viele mehr. Gemeint ist ein besonders soft, also weich gespielter Rock mit zarten Anflügen von Soul und Funk. So soft, dass für sich genommen wirklich großartige Titel im Verbund mit weiteren zu einer dann schon fast ekelhaften, schmierigen Masse an Sound verkommen. Angesichts derer sich viele vermutlich angewidert schütteln werden. Doch Achtung! Bessere Voraussetzungen für eine Musik, um erneut von ganz unten aus dem Underground heraus, also oder Yachtdeutsch von der Bilge aus, nach oben durchzustarten, gibt es schlechterdings nicht. Ich liebe Yachtrock und ich behaupte, Yachtrock kommt. Wir stehen womöglich vor der zweiten Welle. Auch wenn selbst die Fachwelt derzeit in Teilen noch völlig ratlos wirkt, wo der Begriff Yachtrock fällt. Vor wenigen Tagen noch habe ich mich telefonisch mit der Tonträgerabteilung einer örtlichen Elektronikmarktfiliale verbinden lassen. Unter falschem Namen, wie ich gestehe. Ich gab mich als ein Hermann Finke aus und sagte dem Mitarbeiter, ein Freund von mir sei Besitzer einer 18 Meter langen Yacht und wünsche sich zum anstehenden Geburtstag eine Yachtrock-CD. »Was soll das sein?«, fragte der Mitarbeiter. »Den Begriff höre er heute zum ersten Mal.« »Ich weiß es auch nicht«, gab ich vor. »Will er damit eine Party feiern? Wie alt ist er denn?« »35«, sagte ich, »und ja, eine Party.« Der Mitarbeiter schwieg eine kurze Zeit und sagte dann, »Yachtrock, also in dem Fall würde ich Ihrem Freund ganz klar etwas von Kiss schenken oder Motorhead.« Ich bedankte mich für den Ratschlag und verabschiedete mich.

Warum eigentlich Yachtrock? Warum nicht Tennisrock? Nun, vermutlich, weil es den bereits gibt. Golfrock? Golfen mag ja gesund sein, aber sexy? Deshalb Yachtrock. Weil diejenigen, die selber keine Yacht besitzen, sich diese Musik auf Yachten besonders gut vorstellen können. Man kann sich nun mal alles Mögliche vorstellen von Dingen, von denen man rein gar nichts weiß. Und das Leben der Yachtmenschen auf ihren Yachten, wer von uns Yachtlosen, könnte darüber schon verlässliche Aussagen treffen. So kommt es, wie es kommen muss in solchen Fällen. Ein Klischee reiht sich an das nächste. Und am Ende landen wir natürlich beim Thema Sex. Ein junger Freund von mir etwa, optisch übrigens meinem alten, dicklichen Schulfreund Rudolf, nicht ganz unähnlich, kehrte vor wenigen Tagen gerade von seiner Ausstellung aus Rostock zurück und schrieb mir, er habe dort den ehemaligen Hausmeister eines Swingerclubs kennengelernt, der inzwischen den überwiegenden Teil des Jahres auf seiner Yacht zubringe. Als ich ihm zurückschrieb, ich plane eine Sendung zum Thema Yachtrock, meldete er sich erneut und behauptete, die auf Yachten gedrehten Pornofilme seien die besten überhaupt. Von dieser Warte aus hatte ich das Thema offen gestanden noch gar nicht betrachtet. Dann aber fiel mir die Meldung einer Zeitschrift namens Metro in die Hände, die von einem Vorfall auf einer Yacht im August des Jahres 2011 berichtet, der vermutlich jeden auch noch so harten Pornofilm in den Schatten stellt. Eine Frau aus Neuseeland, hieß es da, habe beim Sex mit einem Briten auf einer kroatischen Yacht beinahe eine Hand verloren.

Caramba Byte FM, einer der wichtigsten, vielleicht der wichtigste Yacht-Rock-Track überhaupt, Christopher Cross, Sailing. Yacht, die Frau, 28 Jahre alt, von der ich eben sprach, eine gewisse Amy R. aus Neuseeland, habe an Land einen jungen Briten kennengelernt. Auf einer Yacht mit Namen Annette sei es dann über die beiden gekommen. Sie habe dabei rücklings auf einem Waschbecken wohl in der Kombüse der Yacht gelegen, als dieses Becken urplötzlich von der Wand gebrochen sei. Der Sturz der Frau habe lebensgefährliche Folgen gehabt. Erst mittels einer 6-stündigen Operation sei ihr die fast verloren gegangene Hand wieder angenäht worden. Puh. Das verschlägt einem fast den Atem, wie so vieles andere natürlich auch. Und genau dafür eignet sich Yachtrock. Denn diese Musik beruhigt, sie tröstet, sie entschleunigt und lässt uns zur Ruhe kommen. Mr. George Duke, please, kannst du uns noch ein paar Takte spielen? Bisschen runterkommen.

Das hier, Ladies and Gentlemen, unser Bordpianist Mr. George Duke. Wo waren wir gleich stehen geblieben? Ah, Yachtrock. Die zweite Welle nach der ersten Mitte der 70er Jahre. Wo setzen wir da an? Vielleicht hier, im Jahr 2009. Die New Yorker Band Grizzly Bear hat soeben ihr hochgelobtes Meisterwerk Wecker Timest veröffentlicht. Eine der ausgekoppelten Singles trägt den Titel While You Wait for the Others. Nichts Ungewöhnliches, zugegeben. Plötzlich aber taucht der Song erneut auf, als rares Sammlerstück auf Vinyl. Zudem diesmal erweitert um die Stimme des alten Doobie Brothers Michael McDonald. Und dieser Mann ist nun einmal eine der zentralen Figuren schlechthin in Sachen Yachtrock. Sowohl mit den Doobie Brothers als auch später mit seinen Solowerken. McDonald verfügt über dieses wunderbar sanfte Timbre. Eigentlich alles, was er stimmlich berührt, verwandelt sich umgehend zu einer Form von Yachtrock.

Caramba Byte FM Yacht. Das New Yorker Hipster-Label Captured Tracks hat mit Mac DeMarco und seinem Album Two im vergangenen Jahr eine Musik veröffentlicht, welche jener der Doobie Brothers phasenweise wie aus dem Gesicht geschnitten ist. Augenzwinkernd, ketzerisch vielleicht, vielleicht aber auch nicht. Es ist für mich schwer zu sagen. Auch das soeben veröffentlichte Album des amerikanischen Neutöners Toro y Moi setzt auf überraschend eingängige und süßliche Töne irgendwo zwischen unverschämt weichem Softrock und Pop. Ein Großteil der gewählten Titelnamen lässt sich zudem hervorragend auf das Leben an Bord münzen. High Living, Cola, Cake, Day One, Tag 1 der Reise, also auf See. Und ganz am Ende die Frage, how is it wrong? Was ist falsch? Wie ist es falsch? Nun, nach allem, was ich inzwischen weiß, mit der sogenannten Mooring-Leine kann man richtig Ärger bekommen, wenn ich den mir vorliegenden Bericht eines Yachtbesitzers zum Anlegevorgang irgendwo an der schwedischen Küste zumindest richtig deute. Zitat, es wurde ein Durcheinander und dann nimmt das Schicksal seinen Lauf. Mooringleine in der Schraube, Taucher in Gummihaut gesteckt und abtauchen, Mooringleine aus der Schraube raus und Boot wieder klar bei Eindampfen, eine neue Box gesucht und rein ohne Probleme. Na, ein Segen, nochmal alles gut gegangen. Das hätte richtig hart werden können, hart wie Midland, einer der neuen frischen Hausmusik-Producer aus England. Aus seiner neuen 12er Trace hier der Titel For Yacht Club Use Only. Nur für Yachtclubs.

Yachtrock 2013 müsste ich so etwas wie eine Compilation zu diesem Thema zusammenstellen. Als Exot zumindest käme dieser Track von Midland nur für Yachtclubs natürlich mit drauf. Versuchen wir einfach einmal so etwas wie ein Miniatur-Potpourri. Ich würde zum Beispiel auch die Cave Singers auf einer so schon angesprochenen Compilation sehen.

0: Caramba bei der WM Yacht. Manch einer wird sich vielleicht wünschen, er oder sie sei Mitglied eines Yachtclubs und besitze zudem auch eine eigene Yacht. Mindestens eine. Um sich dann einzugestehen, nun ja, ich kann ja nicht einmal schwimmen. Immerhin liegt die Zahl der Nichtschwimmer in Deutschland bei satten ca. 35%, wenn es um Kinder unter 14 Jahren geht. Auch geschätzt 23% der Erwachsenen gelten als Nichtschwimmer. Was für das Betreten einer Yacht freilich kein Nachteil ist. Im Gegenteil, erfahrene Seeleute schätzen Nichtschwimmer an Bord über die Maßen. Gelten sie doch für den Fall, dass eine Yacht einmal angegriffen wird, als Kämpfer mit geradezu überirdischen Kräften. Man kann sich denken, warum das so ist. Kämpfen, Yacht, Freiheit. Schaff sie dir doch einfach einmal an. Freiheit kostet nichts. Es ist genug davon da. Und du kannst es dir wirklich leisten. Eine Yacht zu besitzen, das ist am Ende von allen Übungen die leichteste. Denn es reicht ja vollkommen aus, den Besitzer einer Yacht einfach nur zu behaupten. So oft, bis man es selber glaubt. Niemand hat solch ein Ding erkennbar vor der Haustür stehen, so wie ein Mofa oder ein Fahrrad. Meine Yacht liegt in Bremerhaven, die eine jedenfalls. Auch die andere kannst du gerne sehen, sie liegt irgendwo unten, bei Athen. Wer schon will beweisen, dass solcherlei Angaben gegebenenfalls unwahr sind? Ich selber habe immer fürchterlich darunter gelitten, wenn ich auf Partys oder Festivals gefragt wurde, wie bist du denn hier? Zu Fuß antwortete ich manchmal oder aber mit dem Auto. In beiden Fällen wurden meine Antworten als unspektakulär und langweilig empfunden. Die Umstehenden wendeten sich prompt von mir ab. Mit der Yacht bin ich gekommen, werde ich künftig antworten und dabei mit dem Arm in irgendeine Richtung zeigen. Wir liegen da hinten. Immer wir sagen, nie ich. Auf einer Yacht ist man immer zu zweit, mindestens. Auf Partys werde ich mich künftig grundsätzlich und lautstark über die Musik beschweren und darauf verweisen, dass wir bei uns auf der Yacht jetzt immer Yachtrock hören. Na, da ist vielleicht was los. Spiel doch mal Yachtrock. Yachtrock? Was ist das? Wo kriegt man das denn her? Dazu gleich hier in aller Kürze noch mehr.
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Die mir bekannten Yachtrock-Sampler taugen nicht sonderlich viel, allzu viele gibt es aber auch nicht. Sie sind mir einfach viel zu hart. Die beste im Netz von mir gefundene Zusammenstellung stammt von den beiden Yachtrock-Liebhabern Spence Dee und Brian Linder, die ihre Auflistung klar und deutlich mit Top 10 Yachtrock-Songs of All Time betiteln und ihren 10 Titeln weitere Optionen hinzufügen. Ein Mann namens Brent Baudet bietet auf seiner Soundcloud-Seite eine prächtige und in hoher Qualität frei downloadbare In-The-Mix-Zusammenstellung an, die er aktuell mit Yachtrock Volume 2 überschreibt. Mit dabei innerhalb des Tracklistings Jan Hammer, Doobie Brothers, klar, die unverdient unbekannte US-Band Braid und auch die ehemalige Art-Rock-Band Ambrosia, die ich im Verlauf dieser Sendung übrigens auch bereits gespielt habe. Das Beste freilich ist, wie so oft, man mixt sich seinen eigenen Mix und streut Tracks eigener Wahl ein, etwa der Cave Singers vielleicht, der Indie Darlings Foxy Jean, die meines Wissens mit dem Begriff Yachtrock nun schon mehrfach kokettiert haben, oder aber der Luxemburg-Band Say Yes Dog, die ich hier im Hintergrund noch ein wenig laufen lasse. So viel einmal in aller Kürze zum Thema Yacht und Yachtrock, welches übrigens auch die Bierwerbung, ohne es womöglich selber zu ahnen, seit kurzem für sich entdeckt hat. In diesem Sinne, cheers! Mein Name ist Klaus Vier, alles Liebe, alles Gute, ciao!

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0: 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Es ist 3 Uhr.
2: Herzlich willkommen zur 350. Tiefenschärfe bei Byte FM hier. Und am Mikrofon ist wie immer Dirk Dummi.

Es ist hier die Tiefenschärfe bei Byte FM, die Nummer 350, um genau zu sein. Und tatsächlich gibt es diese Sendung schon seit, ich glaube, 2013. Und tatsächlich habe ich seitdem immer einfach nur die Musik gespielt, die ich gerade gerne höre. Und das mache ich immer noch so. Und das war gerade von einem unglaublichen neuen Album, was in den letzten Sendungen auch schon gespielt wurde, Music for Existing von Martin. Remnants heißt das Stück, zusammen mit dem großartigen Pianisten Duval Timothy und Lucinda Chua. Und begonnen hat es mit dem Prelude, ich weiß gar nicht genau, wie man das ausspricht, auf jeden Fall vom Album Kilimanjaro vom Super Pitcher, von einem meiner allerliebsten Lieblinge, und von dem spiele ich jetzt eben von besagtem Album Kilimanjaro noch mehr Musik.

Ihr hört die Tiefenschärfe bei Byte FM. Das war gerade Country Boy vom Super Pitcher aus dem Album Kilimanjaro. Es ist schon ziemlich alt und ziemlich großartig. Und ich bin ja eigentlich eher Stadtkind, wo wir dann wieder bei Alan Alien wären. Aber da habe ich gedacht, nee, das passt irgendwie nicht in die Sendung. Was aber aus ganz persönlichen Gründen sehr gut passt, ist das wirklich unglaubliche, großartige, gerade rausgekommene neue Album von Fink. Und ich habe lange überlegt, was ich daraus spielen möchte, aber wie gesagt, aus persönlichen Gründen, Keeping You Awake. So großartig das Stück.

The City Is Coming To Erase It All heißt das neue Album von Fink, gespielt hier in der Tiefenschärfe bei Byte FM. Keeping You Awake heißt das verklungene Stück. Und mit den letzten Alben von ihm war ich so, nicht so richtig großartig. Großartig sind die ersten Alben, Biscuits for Breakfast, Sort of Revolution. Aber das jetzt, das ist wieder ein richtiger Wurf. Also das muss man auch wirklich ganz, ganz in Ruhe hören. Die Gitarre ist toll. Seine Stimme ist sowieso, muss man gar nicht drüber reden. Und das gilt tatsächlich auch für einen All-Time-Favorite von mir. Es geht ja immer darum, hier in der tiefen Schärfe, in der 350. True Classics zu spielen und eben auch neue Musik. Und jetzt kommt ein True Classic von einem gewissen Sir Paul.

No Other Baby von Sir Paul McCartney hier in der Tiefenschärfe bei Byte FM. Ich glaube aus einem seiner ersten Solo-Alben. Ganz, ganz toll. Hat auch gerade ein neues Album gemacht. Ich glaube, er ist inzwischen 83 oder so und macht immer noch Musik, weil er einfach Bock hat. Und das Album hier ist, glaube ich, 15 oder 20 Jahre alt und das hört man einfach. Auch damals hat man das schon gehört, dass er einfach nur Musik macht, weil er Lust darauf hat. Und das hört man der Musik auch an. Die ist ganz minimalistisch. Und jetzt komme ich zu einer, auch aus persönlichen Gründen, ziemlich großen Frage. Wo, verdammte Hacke, ist eigentlich Patrick?

Das ist hier die Tiefenschärfe bei ByteFM. Und diese Platte, da sind nur zwei Stücke drauf, die Spiralen-EP. Aber das ist für mich pure Magie. Ich habe in der letzten Sendung schon Spiralen gespielt. Und das war gerade Wurst Patrick. Auch eine sehr persönliche Geschichte, was DJ Kotze angeht. Und wie aus dieser Melodie dann irgendwann, also wenn man das mehrfach hört, denkt man so, ja, okay. Also unabhängig davon, dass es musikalisch virtuos ist, aber aus dieser Melodie geht irgendwann, wo ist Patrick, hervor? Wo ist Patrick? Und das ist ganz, ganz magisch und ich würde fast behaupten, dass das eigentlich nur DJ Kotze so in dieser Art und Weise kann. Und ich komme jetzt zu einem Stück von den Pet Shop Boys, aber neu interpretiert und zwar sehr, sehr großartig. From Cologne with Love.

Tja, wie soll man das beschreiben? Sozusagen eine UK-Cologne. Connection. Ihr hört die Tiefenschärfe bei Byte FM. Das war gerade das Stück A Man Could Get Arrested im Original von den Pet Shop Boys, gecovert von Cat Storm. Und haben wir hier in einem Remix gehört von Osco, vom Kölner Compact Label. Das ist für mich persönlich, klingt jetzt theatralisch, aber ist ja jetzt auch schon egal, the next Superstar in Sachen Cologne Techno. Und ich bin sehr gespannt und mache weiter mit einem ganz großartigen Album von Matthias Awasho. Anenoa heißt das und das Stück. Es gibt so viele lustige, bekloppte Videos online von ihm. Weiß man gar nicht, wo man anfangen soll zu erzählen. Auf jeden Fall gibt es ein sehr lustiges aus einem Plattenladen in Mailand. Und das Stück möchte ich spielen. Das heißt The Beat von Matthias Awasho.

Ihr hört die 350. Tiefenschärfe hier bei Byte FM und ich finde es immer noch total verrückt, dass ich das irgendwie hingekriegt habe, so viele Sendungen zu machen. Und verrückt ist ein gutes Stichwort, weil es war gerade The Beat von Matthias Awasho aus seinem neuen Album Anenoa. Das muss man auch unbedingt in Ruhe hören. Und ebenfalls völlig verrückt ist der eigentlich erst dieses Jahr von mir entdeckte, also für mich persönlich, Forest Drive West. Der hat eine neue Platte gemacht bei Delzine Records und das heißt Mantis 1920. Ich weiß nicht genau, was das für eine Bedeutung hat. Mantis religiosa ist auf jeden Fall der lateinische Name für die Gottesanbeterin. Ich glaube nicht, dass das so richtig viel damit zu tun hat. Auf jeden Fall Deep Down and Dirty, dieser Track, besser kann ich das nicht beschreiben, ganz tief aus UK. Es wird empfohlen, das laut zu hören. Forest Drive West mit Note.

Das ist hier die Tiefenschärfe bei Byte FM. Das war gerade Note von Forest Drive West. Ganz, ganz verrücktes Stück, wie ich finde. Kann ich gar nicht viel zu sagen. Das ist ein sehr, sehr eigenständiger Sound. Und das gilt auch für die letzte Musik in dieser heutigen Sendung. Ich habe letztens auf einem runden Geburtstag bei einem ziemlich verrückten Freund aufgelegt und jemand sagte, boah, ist das gemein, das als letztes Stück zu spielen, der Arme, der danach auflegen muss. Ich bin Dirk Thomin und raus und danke wie immer fürs Zuhören und hoffentlich bis ganz bald.

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0: 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Es ist 4 Uhr.
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0: Wenn meine Mama Salat angerichtet hat, dann so, Mama, dann machst du alles so wie gehabt, Öl, Essig, der ganze Kram, wenn du mit der Marinade fertig bist. Dann mach irgendwas Verrücktes noch dazu, irgendwas so aus dem Bauch heraus. Und ja, was soll ich sagen, so mache ich meine Salate bis heute. Da kommt dann manchmal Orangenmarmelade mit rein oder alles, was in der Küche gerade vorbeifliegt. Und damit willkommen auf dem Planet Groove. George McRae war in dem Salat das letzte unpassende, aber vielleicht doch passende Element im Mix, eben gehört mit Rock Your Baby. Planet Groove, ziemlich afrobeatig heute, dieses Sheon Kuti aus berühmten Afrobeat Clan, Damian Marley, dessen musikalische DNA ist nicht weniger blaublütig, der Gaudi und Don Letts Remix vom gemeinsamen Song Day.
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Shem Kuti und Egypt 80 zusammen mit Damien Marley, Gaudi und Don Letts Remix vom Song Day. Shem Kuti, seine Band, die hat er vom Vater übernommen, sie in seinem Geiste weitergeführt.

Nigerianische Saxophon tänzelt um die Gitarre von Tom Morello, Sheon Kuti und Tom Morello und Nadem, die neue Single. Auch das ist ganz neu, auch das trägt den Spirit vom Gründungsvater des Afrobeat, Fela Kuti, dieser Larger-than-Life-Persönlichkeit, der Jazz, Funk, Afrobeat und Politics zusammenbrachte. Mit DJ Captain Yossarian aus München, wunderschöne 4-Track-EP, hat Yossarian gerade veröffentlicht mit Fela in Dub. Zweiter Track daraus nach vergangener Woche, Water No Get Enemy in Dub. An Yossarians Seite Jan Weißenfeld wurde zuerst bekannt durch die Poets of Rhythm.

0: eine Mixtape-Trilogie. Kanan trifft seine Idols, seine Messengers, Dylan, Marley. Und das war aus dem Fela Kuti-Teil seines Mixtapes. Zwei Hafenstädte treffen im Folgenden aufeinander. Beide beginnen mit L, Lagos und Liverpool im Mashup-Mix von Fela Kuti und den Beatles.
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0: Die Drums des Afrobeat, das Saxophon von Fela Kuti, der Tune und die Stimmen der Beatles zusammengefügt wie gewürfelt unter dem Projektnamen Afro Beatles. Ein letztes Mal würfel ich alles um Fela Kuti zusammen, in dem Fall vom zweiten Tribute-Album für Fela Kuti unter dem Header Red Hot in Fela. Kamen alle zusammen, Spoke Matambo, DJ aus Südafrika, Akua Naru, Neka, Chance the Rapper und aus Fela Kutis eigener Band Schlagzeuger Tony Allen im Track Afro Disco 2013.
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Ich nehme an, da wurde Nelson Mandela am Anfang gesampelt, die französische Rap-Stimme auch eher im großen Aufgebot von Musikern, die Fela Kutis Tracks neue Richtungen weisen, Rapper Baloji aus Belgien mit Roots in der Demokratischen Republik Kongo, der Track eben gehört Afro Disco 2013. Damit verlasse ich jetzt die vielen Knicks, die vielen ehrerbietigen Fingerstreifer am Stetson Head in Richtung Fela Kuti von einst, von jetzt und jetzt hin zu Baloji. Und mein absolutes Lieblingswerk von Baloji, der Besuch in der alten Heimat von ihm mit dem Album 137 Avenue Kanyama.

Bipolaire Le Noir, das Stück von Balogi vom Album 137 Avenue Kanyama. Und das ist auf dem Planet Groove Afro Power Pop von der Elfenbeinküste vom Quartett Magic System und Kid Did Me.

Einer der Unsung Heroes der westafrikanischen Musikgeschichte, lange jedenfalls, blieb William Onyebor unbekannt, bis ihn David Byrne und andere mit Wiederveröffentlichungen wieder ans Licht brachten. Onyebor brachte Musik heraus, die Afrobeat, Funk und elektronische Musik miteinander verbanden. One of his kind in der damaligen Zeit in Westafrika, so um die 70er. So, wo die Beats gerade etwas langsamer werden, Zeit für Reggae Beats und Rhythms, hatten wir heute noch gar nicht auf dem Planet Groove. Sei meine Nachtschwester, nur du kannst meine Schmerzen lindern. Gregory Isaacs, The Cool Ruler, mit seinem Klassiker Night Nurse im Jar Wobble.

Night Nurse Gregory Isaacs, Ende Juli, Anfang August. Kommen nach Deutschland, ein seltener Besuch. Die Thievery Corporation aus Washington mit Konzerten in Berlin, Hamburg und Köln, präsentiert von ByteFM. Ich bin denen sehr ergeben. Rob Garza und Eric Hilton von der Thievery Corporation mit ihrem Musikuniversum aus Chill, Reggae, Brasilien, Latin Beats. Aber natürlich einmal mehr bin ich nicht in der Stadt, wenn die Thieveries auf Tour kommen. Gut, irgendwann in der Zukunft wird's mal klappen. Thievery Corporation jetzt und hier mit

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1: Brooklyn Funk Essentials, eine Band aus genau Brooklyn mit dem Funk, der von Cumbia-Nummern reicht bis hin zu Soul, bis hin zu all den anderen Essentials dieser Big Band. Eben gehört mit I Got Cash von einem älteren Album, jetzt neu erschienen, das Album Black Butterfly. Daraus bis zu den Nachrichten, ihre Coverversion von den Talking Heads und Live During Wartime. Das war Planet Groove mit Johannes Petzold. Ich sage tschüss. Auf diese Sendung folgt im Original dann meine Byte FM-Kollegin Vanessa Wohlrath und das Herzflimmern.

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1: 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Es ist 5 Uhr.

ich mal wieder aus dem Plattenregal gezogen, das Album Tender Buttons vom Broadcast. Die Gruppe aus Birmingham, bei der Sängerin Trisha Keenan 2011 tragischerweise an einer Lungenentzündung gestorben war, die hat einfach so einen verwunschenen Zugang, sag ich jetzt mal, zur Musik, bewegt sich so zwischen alten Filmaufnahmen, Samples und experimentellem Dreampop, einfach richtig ergreifend. I Found the F. Mit diesem Song starten wir heute in eine neue Ausgabe von Herzflimmern bei Byte FM. Und eine gewisse Ähnlichkeit, zumindest die anfänglich fallenden Töne, die zeigt auch ein etwas neueres Stück von Fine. AB heißt es. Hören wir jetzt. Ich bin Vanessa Wohlrath. Hi.

Fine, Singer, Songwriterin und Produzentin aus Kopenhagen, die man vielleicht vom dänischen Pop-Trio China kennen könnte. Vor über 10 Jahren machte sie da mit und der gerade gehörte Song AB oder AB, der ist jetzt solo entstanden, hat so einen schön groovig verwaschenen Sound und erinnert auch ein bisschen an Mazzy Star. Fine, hier ist sie noch einmal mit Days Incomplete.

Days Incomplete von Fine bei Herzflimmern bei FM. 2024 hat die Musikerin aus Kopenhagen ihr erstes Soloalbum veröffentlicht. Rocky Top Ballads heißt es. Auf dem dänischen Plattenlabel Esho ist das erschienen. Und dieses Label Esho, das hat schon wirklich viele tolle Bands und MusikerInnen aus Skandinavien vereint. Zum Beispiel auch die Gruppe Smerz oder auch die nächste hier, Snuggle. Marigold heißt dieser Song.

Kelsey Lou ist Cellistin und Sängerin. In ihren Songs, da gibt sie viel von sich preis. Ihre Songs, die sind irgendwo angesiedelt zwischen Klassik, Elektro und Folkpop, wirken oft verträumt, aber mehr wie so ein Fiebertraum, würde ich mal sagen. Einer, aus dem man jetzt nicht so erholt aufwacht. Da steckt ganz schön viel Emotion und auch Power dahinter. So Help Me God ist Kelsey Lou's zweites Album, das jetzt knapp 7 Jahre nach ihrem Debüt Blood erscheint und auf dem sie mit einigen Musikgrößen zusammenarbeitet, darunter Kamasi Washington, Kim Gordon und Sampha. Nach Better Than That hören wir daraus das Stück Comfort bei Byte FM.

Ja, ganz so viel positive Resonanz hat Drake für sein aktuelles Album Iceman jetzt nicht erhalten, wie ich das so aus meinem Umkreis jedenfalls wahrnehme. Aber dieser Track hier, der hat schon einen ziemlich guten Vibe. Don't Worry heißt er. Drake, der ist ja mittlerweile auch schon ein alter Hase im Rap-Business. Trotzdem, oder gerade deswegen, hat er auch ein ganz gutes Gespür für aktuelle musikalische Strömungen. Und ähnlich verhält es sich auch mit Joan Wesser alias Joan as Policewoman. Die ist schon lange im Geschäft, seit 2006 auch solo. Damals veröffentlichte sie ihr Debütalbum Real Life. Da steckte sie viel Energie hinein, weil sie damals nicht dachte, nochmal jemals ein weiteres Album zu produzieren, so sagt sie. Naja, und dann sind es doch mittlerweile 12 Longplayer geworden. Auf eine ordentliche Musikkarriere kann die 55-jährige Wahl-New Yorkerin zurückblicken. Und Rückblick ist auch ein gutes Stichwort. Ihr Debütalbum hat Joan as Policewoman nämlich jetzt noch einmal neu interpretiert. Mit jeder Menge Lebenserfahrung und einer etwas tiefer gelegten Stimme als noch vor 20 Jahren. Real Life Evolution heißt es jetzt, frisch erschienen. Das hier ist der Song Eternal Flame.

Licke Lee und Sick of Love. Ich komme nicht ganz umhin, dass wir hier heute ein wenig in die Vergangenheit blicken. Licke Lee, die hat mich schon sehr begleitet, als ich in den Nullerjahren noch auf MySpace aktiv war und mich nach Schweden wegträumte. Ihr Album Youth Novels, das holte mich mit seinen melancholisch-träumerischen Melodien 2008 ziemlich ab. Jetzt also ein neues Album von Licke Lee, The After Party. Ein Album, das sich mitunter auch mit der aktuellen Weltlage auseinandersetzt und der Ansicht, ja, man sollte noch einmal so richtig feiern, bevor dann demnächst alles zusammenbricht. Ein ähnliches Credo, das dürfte auch Licke Lees Musikerkollegin Robin verfolgen, denn Party ist für die ein wichtiges Stichwort. Zurzeit tourt die Schwedin durch Europa und ist Anfang Juli auch in Deutschland live zu erleben. Hier ist sie mit dem Track Dopamine im Jamie XX Remix bei Byte FM.

Tabu mit Shakedown. Und zack, sind wir wieder beim Haus gelandet. Irgendwie komme ich am Ende dieses Sendeformats ja immer wieder dahin, weil es aber auch einfach so schön groovt und Spaß bringt und einen damit perfekt in den Feierabend oder ins Wochenende oder in den Urlaub bringt oder ganz woanders hin, wo man sich gerne gerade sieht. Peanut Butter Orchestra mit Crunch Time im Axel Buhmann Sweats A Lot Remix. Ja, dieser Remix, der schafft es hoffentlich nicht nur bei mir, mich eben in Feierabendlaune zu bringen. Ich wünsche euch eine gute Zeit und falls ihr noch weiter dran bleibt, viel Freude im weiteren Programm von Byte FM. Ich bin Vanessa Wohlrath.

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0: 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Es ist 6 Uhr. 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
2: Ich bin Katrin Müller. Wie lassen sich die Kosten in der Pflege senken? Bundesgesundheitsministerin Nina Wagen sieht dabei auch die Bundesländer in der Pflicht. Sie fordert weniger strenge Bauvorgaben für Pflegeheime. Das sagte die CDU-Politikerin den Zeitungen der Funke Mediengruppe.
3: Wagen findet, dass Pflegeheime an manchen Stellen zu viele Vorgaben erfüllen müssen. Sie nennt als Beispiel die vorgeschriebene Größe von Zimmern oder Gemeinschaftsräumen. Das treibt aus ihrer Sicht die Kosten unnötig in die Höhe und macht Pflegeplätze teurer. Gleichzeitig verteidigt Wagen ihre umstrittenen Sparpläne bei der Pflegeversicherung. Höhere Zuschläge für Heimbewohner sollen künftig später greifen. Damit will die Bundesregierung die Pflegekassen um Milliarden entlasten und weitere Beitragserhöhungen vermeiden. Zoe Tassovali, Nachrichtenredaktion.
2: Wegen der hohen Spritpreise infolge des Iran-Kriegs lässt einer Umfrage zufolge fast ein Drittel der Autofahrerinnen und Autofahrer in Deutschland das Fahrzeug öfter stehen. Bei den unter 30-Jährigen machen das sogar 35%, so das Ergebnis der YouGov-Umfrage im Auftrag der Teambank. Gleichzeitig würden mehr als 40% berichten, dass ihre frei verfügbaren Mittel nach Abzug der Fixkosten wie Miete und Strom in den vergangenen 12 Monaten geringer geworden sind. Elon Musks Weltraumfirma SpaceX ist bei ihrem Rekordbörsengang mit einem Plus von gut 11% in den Handel gestartet. Der erste Kurs wurde bei $150 festgestellt, nach einem Ausgabepreis von $135.
4: Die SpaceX-Aktie legt einen Raketenstart hin. Gründer Elon Musk wird damit durch seine Beteiligungen an SpaceX und Tesla zum ersten Menschen mit einem Billionenvermögen, zumindest auf dem Papier. SpaceX verkaufte mehr als 555 Millionen Aktien zu einem Ausgabepreis von $135 pro Stück und nahm damit $75 Milliarden ein. Die reinen Geschäftszahlen und Verluste von SpaceX stehen aber in krassem Gegensatz zum Börsenwert. Aus den USA, Tina Eck.
2: Zum Fußball. Traumstart für die USA in ihrer Heim-WM. Der Co-Gastgeber hat in der Arena südlich von Los Angeles gegen Paraguay mit 4:1 gewonnen. Mit Ausrichter Kanada spielte unentschieden. Gegen Bosnien-Herzegowina kamen die Kanadier in Toronto nach Rückstand noch zu einem 1:1. Die deutsche Mannschaft startet dann morgen ins Turnier. Gegner ist dann im texanischen Houston das Team von WM-Neuling Curaçao. Zum Wetter, die aktuelle Vorhersage des Deutschen Wetterdienstes. Im Norden und Osten wolkig und immer wieder Schauer, später auch einige Gewitter. In der Mitte nur etwas Regen. Richtung Süden heiter und meist trocken. Die Höchstwerte liegen zwischen 18 Grad im Nordwesten und bis zu 28 Grad am Rhein. Morgen am Sonntag wenig Änderung, in der Nordhälfte eher wolkig mit Schauern, dazu recht windig, im Süden oft sonnig und trocken.
0: Das waren die Nachrichten.

Hallo und willkommen. Hier ist wieder BeideFM Soundlook mit Timo Weiner. Heute mit einer sommerlichen Ausgabe zum Festivalstart, unter anderem mit Ed One und Ed Jazz. Orlando Fawn. Your Cultura. Extrawelt.

Und los geht's hier mit Boards of Canada. Neues Album nach 13 Jahren auf Warp Records. Inferno. Wir hören Memory Death. Und beide für den Soundlook. Ab jetzt, wie immer, eine Stunde in the Mix. Viel Spaß!

Das war unverkennbar DJ Kotze featuring Ada Spiralen. Gerade erschienen auf Pampa Records. Und hier läuft Igor Batyuk. Fort Foro. Zu finden auf der neuen Secret Weapons auf Inner Visions.

Das ist Neues von Extrawelt. Auf Traumschallplatten. Der Track heißt Better Maker.

Und davor gab es Neues von dem Niederländer Jo Cultura. Auf Permanent Vacation haben wir gehört den Track Gathering.

Ihr hört beide vom Soundlook. Und das ist nochmal Yo Cultura. Titeltrack von der neuen EP Skogfies.

Und davor, ebenfalls auf Pampa Records erschienen, Joseph aus der Schweiz. Mit dem Tune Before You.

Und eben haben wir gehört einen weiteren Track aus der neuen Secret Weapons auf Inner Visions. Und zwar von White Square mit dem Tune Twin Humanities.

Bei der FM Soundlook. Kurz vor Ende der heutigen Ausgabe gibt's hier ein weiteres Mal einen Track von der Secret Weapons auf Inner Visions. Diesmal von Era Litoral. Davor Neues auf Kompakt von Orlando Fawn. Numb Denial im Instrumental Mix.

wie ihr wisst, geht's hier gleich weiter mit For the Record. Oder nach der Wiederholung am Samstagmorgen kommt Neuland.

Die nächste Ausgabe Soundlook kommt dann, wie gewohnt, in 4 Wochen. Am 4. Juli. Bis dahin verabschiedet sich im Studio Timo Weiner. Vielen Dank fürs Zuhören.

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0: 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Es ist 7 Uhr. 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
12: 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Hier geht es los mit By Parula.

Bei Parula hörten wir ihr Track I Don't Know vom neuesten Album Something Out of Nothing. Bei Parula kommen aus Montreal, haben einmal eine ganz ungewöhnliche Zusammensetzung. Einer davon kommt aus Neapel, ein Katalane dabei und ein Chilene, haben sich halt in Montreal getroffen. Die Band gegründet, immer von nur 3 Tagen erste Songs aufgenommen, also fast schon eine filmreife Gründungsgeschichte. Neuestes Album, Something Out of Nothing, da gibt's warmen Folkrock drauf zu hören, der an die 90er Jahre erinnert. Die erste Hälfte des Albums mit einer Reihe Abtempo-Nummern, dann wird's im zweiten Teil etwas ruhiger. 2 Songs auf Spanisch hier von By Paruda, gerade der Track I Don't Know. Und heute bei Neuland gibt's neue Musik von natürlich Vince Staples und dem Album Cry Baby, unserem Album der Woche. Dazu mehr in der zweiten Stunde. Musik auch Neues von der Grucci Gang von Alexis Taylor. Ich habe für euch dabei Micha Acher von The No Twist mit Solo-Geschichten, Jonas Policewoman mit der neuen Platte, John Spencer mit dabei und hier geht's weiter mit Paycheck und ihrem Track Generic Actress.

Generic Actress, ein Song von Paycheck. Paycheck sind Alison Goldfarb, eine Filmmacherin und Musikerin aus St. Louis. Und zweiter im Bunde ist Jackson McIntosh, auch Mitglied bei den Bands Tops und Drug Dealer aus Montreal. Die beiden haben sich aber jetzt hier vor gut 6 Jahren kennengelernt und dann in Los Angeles niedergelassen und gerade diese Woche ihr selbstbetiteltes Debütalbum, also einfach nur Paycheck betitelt, veröffentlicht. Darauf, ja, gibt's netten 80er-Jahre-Pop im Stile der irgendwie Pet Shop Boys und anderen Synthie-Pop-Bands der damaligen Ära. Und nach Paycheck geht es weiter hier bei Neuland mit Infinity Song, einer Band aus New York. So eine Familienband um die Geschwister Boyd, machen Musik zwischen ja, Softrock und R&B. Ihr viertes Album ist auch selbst betitelt. Infinity Song, also der Titel des neuesten Albums. Und hier kommt die Band mit One Foot Out.

One Foot Out, das war ein Infinity Song, die Band aus New York mit ihrem vierten Album, selbst betitelt. Die nächste Künstlerin kommt wiederum aus Los Angeles, Kelsey Lou heißt sie, ist Sängerin und Cellistin, hat vor sieben Jahren ihr Debütalbum Blood veröffentlicht. Jetzt kommt nach langer, langer Zeit das zweite Werk, So Help Me God, betitelt. Wurde gemeinsam mit Jack Antonoff, den kennt man von den Bleachers und auch Songwriter für Taylor Swift unter anderem und auch Yves Rothman produziert, also die neue Platte von Kelsey Lou. Zu den Gästen des Albums gehören unter anderem Thampha, Kamasi Washington ist dabei und auch Kim Gordon, man höre und staune. Musikalisch eigentlich das Ganze teilweise an Kate Bush vom Gesang her. Hier kommt Kelsey Lou mit Running to Pain.

Ihr hört Neuland auf. Byte FM, hier gibt's die neuesten Platten der Woche. Und eine neue Scheibe kommt heute oder diese Woche von John Spencer raus. Songs of Personal Loss and Protest betitelt. Davon hörten wir gerade den wundervollen Song Fanfare, in Klammern Another Point of View. Seit über 40 Jahren ist John Spencer, ja, man kann fast sagen, eine innovative Kraft in der Musikszene. Hat mit Bands wie Pussy Galore, The John Spencer Blues Explosion, Heavy Trash, John Spencer and the Hitmakers, Boss Hawk, The Honeymoon Killers, Gibson Brothers und auch Taxidermy Girls eine schwindelerregende Diskografie vorzuweisen. Der Blues ist seine Bibel und der Rock'n'Roll ist sein Schlachtruf. Das Album, das neue, Songs of Personal Loss and Protest, wurde mit seiner seit Jahren bestehenden Tourband aufgenommen. Neben ihm selbst, John Spencer, also an Bass und Gitarre, ist es Kendall Wind am Bass und Mackie Bowman am Schlagzeug. Sie liefern ja hypergetriebenen Soul, kraftvolle Grooves und trockenen Blues. Dazu tighte Bass und Drums und Spencers Crooning und lautstarkes Klagen über die schwierigen Zeiten setzt dem Ganzen ein bisschen die Krone auf. Weiterer Track hier von John Spencer, Vermin Attack.

John Spencers Antwort auf alle Probleme dieser Welt lautet schlicht und einfach Rock'n'Roll. Songs of Personal Loss and Protest heißt das neueste Album von John Spencer. Vermin Attack hörten wir gerade eben und die Rhythmussektion von John Spencer, also Bassistin Kendall Wind und Schlagzeuger Mackie Bowman, sind auch bei der nächsten Band mit im Boot, und zwar The Bobby Lees, eigentlich glaube ich die Hauptband der beiden. Hier dann zu dritt die Band The Bobby Lees aus New York, machen auch so Garage- und Rock'n'Roll-Verweise mit einer rohen Punk-Energie vorgetragen. Und genau, dritte im Bunde bei The Bobby Lees ist Sam Quarton, die einen ziemlich ultra coolen Sprechgesang hat und Sam Quarton spielt Gitarre, singt und das vierte Album von The Bobby Lees trägt den Titel New Self, hier der Track Napoleon.

Wow, großartiger Track hier von The Bobby Lees, einem Trio aus New York. Napoleon hörten wir, der Track von ihrem neuesten Album New Self, viertes Album der Band um Sam Quartin. La Sécurité sind eine bunte Truppe aus Montreal, wurden 2022 gegründet. Mit Bingo gibt es jetzt das zweite Album der Band. Darauf zu hören gibt es kantige Arrangements, versteckte Dissonanzen, plötzliche Akkordwechsel, Polyrhythmen, nervöse Beats, also irgendwie Art Punk mit No Wave, Noise Rock zusammen irgendwie fusioniert und das Ganze dann zweisprachig vorgetragen. Tracks sind auf Englisch oder auf Französisch. Hier kommen La Sécurité mit Snack City.

0: Snack City hörten wir. Ein Track von La Sécurité aus Montreal aus Kanada. Das Ganze von ihrem neuesten zweiten Album Bingo. Bingo auch quasi für die nächste Band, weil Bingo im Sinne von den Vogel abgeschossen. Generation ist das Musik- und Kunstprojekt des französischen Musikers, Produzenten und DJs Benoit Heitz. Kennt man auch vielleicht unter seinem Künstlernamen Sirkin, da macht er auch irgendwie Musik. Und jetzt gibt's von Generation eine Platte, Love and Tears betitelt. Da gibt's einen Song drauf, Storm heißt er. Und zu diesem Song gibt's ein Video. Für die Umsetzung war der französische Regisseur Romain Gavras heißt er, verantwortlich. Und bei dem Video und auch bei dem Song ist der schwedische Rapper Young Lean zu Gast. Der spielt dort einen untastbaren Schulschläger, der es auf einem reinen Jugendinternat in Leeds auf rothaarige Mitschüler abgesehen hat, dabei auch eine Menge Drogen konsumiert. Und im zweiten Teil des Videos stehen nachher alle Schüler auf einer Treppe, die so versetzt angeordnet ist, ein bisschen wie so eine kleine Bühne. In der Mitte steht Young Lean mit einer Zigarette im Mund und macht so ein bisschen eigentlich gar nichts. Und um ihn herum, die ganzen Schüler der Schule sind am Tanzen und machen das mit ungelenken Bewegungen und jeder macht das anders mit einer anderen Choreografie und in der Masse sieht das total verrückt aus. Und für diese Choreografie ist verantwortlich Damien Jallet, hat auch schon einige Preise gewonnen für Choreografien und das ganze Video geht gerade viral im Netz, hat glaube ich schon irgendwie 14.000 Aufrufe. Wenn ihr das euch angucken möchtet, einfach mal im Netz suchen oder auf der Beschreibung hier bei der Neuland-Sendung ist es verlinkt oder auch eingebettet, könnt ihr euch gerne angucken. Also fantastische Band, fantastisches Video, fantastische Platte. Hier kommt der Track dazu. Storm 2 Generation featuring Young Lean.
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Storm 2 featuring Young Lean. Das war ein Track von Generation vom Album Love and Tears. Und das Video zu diesem Song ist so gut, dass man darüber fast die Musik vergessen könnte. Nochmal ein kleiner Tipp an dieser Stelle, sich das anzugucken. Die nächsten Künstler, das ist einmal der US-amerikanische Sänger und Songwriter Carly Morton, zusammen mit dem in Israel geborenen und seit Jahren in Berlin lebenden Schlagzeuger, Songwriter und Produzenten Gidon Carmel. Das Album Joker erzählt die Lebensgeschichte von Carmels Großmutter Joker, die von ihrer Deportation nach Auschwitz über die Jahre nach dem Holocaust bis hin zum Tod in Israel 78 geht, die Lebensgeschichte. Und Ausgangspunkt dieses Albums war eine Kiste mit Briefen, die Gidon Carmel 2018 im Keller seiner Eltern entdeckte. Geschrieben hatte die Briefe seine Großmutter Joker, die er selbst nie kennengelernt hatte. Sie starb, bevor er geboren wurde. Und beim Lesen begann für ihn ein Prozess des Erinnerns an eine Großmutter, die ihm bis dahin nur aus Fotografien und Familiengeschichten bekannt war. Das Album entfaltet sich in 11 Songs, erzählt aus der Perspektive unterschiedlicher Menschen, die Joker in verschiedenen Lebensphasen begegneten, ihre Mutter, ihren Bruder, ihren Mann, ihren Sohn. Wir hören von dieser Platte, also Gidon Carmel und Carly Morton zusammen, den Track Guitar, The Mother, dazu die Jahreszahl 1945.

Gidon, Carmel und Carly Morton erzählen hier die Geschichte von Gidon Carmels Großmutter, Joker mit Namen und Thatcher gerade eben Gitta the Mother, wahrscheinlich ein Brief von der Mutter von Joker, die wohl Gitta hieß oder andersrum, also ein Brief von der Mutter an die Tochter oder von der Tochter an die Mutter, wie auch immer. Das Ganze vom Album Joker und wir machen weiter mit Joan as Policewoman, die kennt ihr alle, Joan Wasser als Künstlerin aus New York, Joan as Policewoman, ihr Künstlername, bekannt für eine Mischung aus Soul, Indie, Rock und ein bisschen auch Pop dabei, die sie zu einem ziemlich eigenen Sound verschmelzt. Ihr Album Real Life erschien 2006 und das gibt es in einer neuen Version, Real Life Evolution, 10 neue Versionen der Songs, die im Laufe von 2 Jahrzehnten voller Live-Auftritte und ständiger Neuerfindung entstanden sind. Manche der Songs sind subtile Verfeinerungen, andere verwandeln die Originale ziemlich radikal. Hier kommt Joan as Policewoman mit The Ride in der Real Life Evolution Version.

Ihr hört Neuland auf. Bei der FM gibt es die neuesten Platten der Woche. Und eine davon kommt von Micha Acher. Den kennt ihr alle als Mitglied von The No Twist. Platte heißt Henry and the Ghost Songbook. Darauf öffnet Micha Acher sein Songbook mit Kompositionen aus frühen Jahren. Die Tracks wurden alle schon mal veröffentlicht, aber in einer anderen Form, in anderen Besetzungen. Mit anderen Bandprojekten, wie zum Beispiel den Tide and Tickle Trio, The No Twist, MS Jones oder auch mit dem Alien Ensemble. Und Micha Acher ging es darum, herauszufinden, wie die bekannten Stücke in einer kammermusikalischen Besetzung klingen, hier in dieser, auf dieser Platte. Mit einem Fuß die Musik in Pop, mit einem im Folk, mit einem im Jazz, mit einem in der Klassik. Radio 4 hörten wir gerade von Micha Acher. Es geht weiter mit Nana Osei Tumbarima. Der kommt eigentlich aus Ghana, lebt aber inzwischen in Belgien, wo er nur mit seinen Instrumenten und mit seinem Handgepäck strandete. Auf seinem Debütalbum Journey to the Unknown, also Reise ins Unbekannte, verarbeitet er seinen persönlichen Kulturschock, also das Ankommen in Belgien. Er spielt eine traditionelle Harfe, eine Seperewa, und auf der Platte gibt es traditionelle ghanische Rhythmen und eine sehr soulige Stimme. Hier kommt Nana Osei Tumbarima mit dem Track Mbapo.

reduziert aufs Wesentlichste. Das war Nana Osei Tumbarima, ursprünglich aus Ghana stammend. Der Track Paebo vom neuesten Album oder seinem Debütalbum, müsste man fast sagen, hier an dieser Stelle. Journey to the Unknown. Von Belgien über Ghana geht's nach Südafrika. Aus der Ecke kommt Bongisiwe Mabandla, ein südafrikanischer Singer-Songwriter, der in seiner Musik Folk und Soul und afrikanische Musiktraditionen verbindet, wurde schon dreimal mit dem South African Music Award ausgezeichnet, also dort kein Unbekannter und auch sehr erfolgreich. Ein neues fünftes Album kommt gerade raus, Niding Gubani betitelt davon, der Track Kude.

Bonge Sive Maban, glaube ich, hörten wir. Der Track Kude vom Album Dingubani. Von Südafrika geht's auf unserer kleinen Afrika-Reise weiter nach Nairobi. Da gibt's eine Band, ein Projekt, Odd Okodo betitelt. Odd Okodo, das ist einmal Olithra Tego, ein Musiker und Sänger aus Nairobi. Und zweiter im Bunde ist der Schlagzeuger und Percussionist Sven Kaczirek, der aus Hamburg, glaube ich, kommt. Die beiden haben Odd Okodo 2018 gegründet und jetzt auf ihrem neuesten Album Palagoma eine Gastsängerin dabei, und zwar Ogoya Nengo. Ogoya Nengo ist inzwischen 83 Jahre alt und singt Dodo. Dodo ist so ein beliebter traditioneller Gesangsstil der Frauen in den Luo-Gemeinschaften Nairobis. Männer sind herzlich eingeladen, die Sängerin mit Trommeln, Saiteninstrumenten oder Flöten zu begleiten und die Texte durch Zwischenrufe zu kommentieren. Und Dodo wird gespielt, so sagt zumindest Ogoya Nengo, um den Menschen gute Laune zu machen. Also mal gucken, ob ihr auch gute Laune bekommt. Hier kommt der Track Niri Moko von Odd Okodo zusammen mit Ogoya Nengo.

Niri Moko, ein Song von Ott Okoro im Kooperation mit Ogoya Nengo, der 83-jährigen Sängerin. Das Ganze vom Album Palagoma. Ihr hört Neuland auf BytefM. Ich habe noch Musik für euch in der zweiten Stunde von unter anderem Jäger aus Berlin sind dabei, ebenfalls aus der Hauptstadt Klee. Dann gibt's Musik von natürlich unserem Album der Woche. Das kommt von Vince Staples und den Titel Crybaby. Ich habe die Grouchy Gang für euch dabei und hier geht's erstmal weiter mit Alexis Taylor und Mike Simonetti und ihren Track Perfect Kiss.

0: Perfect Kiss, das war Alexis Taylor, den kennt ihr von Hot Chip, hier zusammen mit Mike Simonetti. Der ist Gründer von Trouble Man Unlimited und auch von Italians Do It Better und Hälfte des New York Electro, der New York Electro Band Pale Blue, also Mike Simonetti und Alexis Taylor hier mit dem Track Perfect Kiss von einer frisch gebackenen EP, die die beiden zusammen rausgebracht haben. Jessie Reyes ist eine kanadische R&B-Sängerin aus Toronto, wurde bekannt vor allem als Gastsängerin beim Eminem-Album Kamikaze, das war 2018. Ja, diesen Auftritt, diesen Gastsänger-Auftritt bezeichnete der Tagesspiegel damals als einzigen Lichtblick auf diesem ganzen Album. Schon bezeichnend. Jessie Reyes hat jetzt ihre vierte Platte veröffentlicht, Little Vengeance betitelt. Da gibt's 17 Tracks drauf, mit vielen Kollaborationen, unter anderem mit Moni Long, den wir hier hören. Ain't You Tired.
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Ain't you tired? Das fragt hier Jesse fucking Reyes, hat sie selbst gerade gesagt hier. In dem Gesang im Duett mit Moni Long, das Ganze vom neuesten Album A Little Vengeance. R&B-Musik aus Kanada. Die Grucci Gang ist ein Projekt von Francesco Wilking, den kennt man von Tele und auch von Die Höchste Eisenbahn. Zusammen mit Patrick Reising, die sich unterschiedliche MusikerInnen einladen, um deutsche Songs ins Italienische wiederzugeben. Und ja, inspiriert von Italien als Sehnsuchtsort, als Alltagskulisse und auch als Erinnerungsraum natürlich. Jetzt gibt's die dritte Platte, Ombrelloni e Gru. Betitelt, heißt auf Deutsch so viel wie Sonnenschirme und Kräne, also Kräne von Baukräne. So gibt es italienische Versionen von Songs, unter anderem von Buntspecht, vom Fetten Brot, Ideal, Hildegard Knef, Hannes Wader und sogar auch David Bowie werden hier ins Italienische übersetzt. Gäste sind Fettes Brot, Sven Regner, Fai Barber und viele andere. Wir hören einen Song, ich sage nicht, wer das Original war, könnt ihr vielleicht selbst raushören und ich verrate es hinterher. Da heißt hier Occhi Blu, hier kommt die Grucci Gang.

0: Oki Blue, das Original heißt natürlich Blaue Augen, stammt von der Band Ideal aus dem Jahre 1980. Hier die italienische Version von der Grucci Gang, zu Gast bei diesem Song Filippo Riva und Ali Neumann vom neuesten Album Ombrelloni e Gru, Sonnenschirme und Kräne. Der nächste Künstler kommt wirklich aus Italien. Michele Ducci kommt aus der Region Emilia-Romagna in Oberitalien. Mit Snail in the Clouds gibt es gerade sein zweites Album. Auch ja teilweise sehr ruhig, teilweise auch ein bisschen Richtung gitarrenlastiger und ein bisschen nicht lauter, aber schon ein bisschen kräftiger vielleicht vom Sound her. Hier kommt Michele Ducci mit Woman Like You.
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Ihr hört Neuland auf bei FM. Wir kommen hier zu unserem Album der Woche. Das trägt den Titel Cry Baby und kommt von Vince Staples. Vince Staples kommt aus Long Beach, Kalifornien, ist Rapper, aber auch Künstler in Richtung Film und Fernsehen. Bekannter erlangte Vince Staples durch seine Soloalben, natürlich aber auch durch die Hip-Hop-Crew Odd Future, wo er mitgemacht hat. Hat auch Songs gemacht mit Billie Eilish und Kendrick Lamar zusammen. Also viel große Namen, war auf Tour mit A$AP Rocky und Gorillaz, also Vince Staples hat schon irgendwie seine Base sich erarbeitet und über die Jahre war er auch in zahlreichen Film- und Fernsehproduktionen zu sehen, darunter die satirische The Vince Staples Show auf Netflix, die aber glaube ich abgesetzt wurde. In seinen Texten auf der neuen Platte Cry Baby geht's um Polizeigewalt und rassistische Übergriffe. Musikalisch hat er Live-Instrumente benutzt, wahrscheinlich damit es auch auf der Bühne besser funktioniert, teilweise verzerrte Gitarren und Bässe um seine Raps aufgebaut und bei ruhigeren Songs kommt auch manchmal wehmütiger, warmer Soul zum Vorschein, wie zum Beispiel bei diesem Track hier, 7 in the Morning, Vince Staples.

0: 7 in the Morning, ein Track von Vince Staples von dem Album Crybaby, sein 7. übrigens, und das ist hier Album der Woche auf BytefM. Mehr dazu, wenn ihr nachlesen wollt, online auf unserem Blog. Weiter geht's mit Hip-Hop aus New York, mit Wiki. Wiki, das ist Patrick G. Morales, kommt aus Manhattan, hat mit 17 Jahren die Gruppe Red King ins Leben gerufen und in den letzten Jahren dann mit vielen Leuten auf deren Alben und Tracks zusammengearbeitet. Mit Ancient History gibt es jetzt sein 4. eigenes Album, wurde von Leuten wie The Alchemist, Nick Hakim und auch Mount Kimby und vielen anderen produziert. Und bei dem Track, den wir gleich hören, Park, gibt es erstmal so ein Sample von Harvey Keitel aus dem Film Smoke.
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Das war ein Track von Wiki, alias Patrick G. Morales. Der Track Park, er spricht es eher wie Pork aus, aber egal. Vom Album Ancient History und Harvey Keitel am Anfang mit so einem kleinen Sample dabei gewesen. Die nächste Künstlerin, auch eine Rapperin, kommt aber aus Mali. Amy Jerivolo heißt sie. Als junges Mädchen hat sie sich an den Werten der Älteren anpassen müssen. Dann kam die Energie von Hip-Hop in ihr Leben. Amy rappte zusammen mit ihren Cousins auf einem Schulwettbewerb und fand ihre Leidenschaft. Jetzt gibt's mit Maya ihr viertes Album. Darauf mischt sie malische Folk-Instrumente mit der rohen Energie des Rap und ja, rappt über den Kampf junger Frauen, sich zu emanzipieren. Gäste unter anderem die senegalesische Rapperin Mina Lawalé, auf diesem Track hier zu hören, Power.

Ihr hört Byte FM, hier gibt es gerade neue Platten bei Neuland. Eben gerade Musik von Haley Davis, die stammt aus einem kleinen Ort in Nordkalifornien, etwa eine Stunde nördlich von San Francisco. Hat im Alter von 19 Jahren ihre Schule abgebrochen, dann in Restaurants gearbeitet, in kleinen Kneipen Auftritte gehabt und sich dem Songwriting gewidmet und Material für ihr Debütalbum Wandering Star zusammen geschrieben, welches diese Woche erscheint. Ihr Debütalbum von Haley Davis. Darauf greift sie auf Einflüsse aus Country und Folk zurück und lässt den Geist der frühen 70er wieder aufleben, als Carole King oder auch Joni Mitchell das Songwriting neu definierten. Und Haley Davis blickt auf die goldenen Zeiten des Laurel Canyon Songwritings zurück. Eben gerade hörten wir sie mit dem Track Lonely Too. Als nächstes dann Philia, bedeutet auf Griechisch so wie Liebe. Philia war auch der Name einer Wiener Musikerin. Nina Schwarzott heißt sie eigentlich. Selbst nennt Kolleginnen wie Adrian Lenker von Big Thief oder auch Hayley Williams von Paramore als Vorbilder. 22 erschien ihr Debütalbum For Someone, jetzt das neueste Werk A Deep Breath Out. Hier Philia mit Scratch.

Musik aus Wien mit Philia, der Song Scratch vom neuesten zweiten Album A Deep Breath Out. Wir gehen nach Berlin, daher kommt der Musiker Florian Stepper, Sänger und Gitarrist der Post-Punk-Band Kaufmann Frust, jetzt aber auch aktiv als Ghost and Errors. Ghost and Errors hat sich über die Jahre hinweg quasi entwickelt, hat über 6 Jahre, glaube ich, dran gearbeitet und von einer einzelnen Idee, also akustische Idee, ist gewachsen zu einem ganzen Bandprojekt. Inzwischen sind 17 MusikerInnen an diesem Album beteiligt. Teenage Pros betitelt das Ganze und ja, diese Mitwirkenden waren vor allen Dingen Freundinnen und auch musikalische Weggefährtinnen. Musikalisch gibt es bei Ghost and Errors irgendwie alles vom Antifolk bis zum Postpunk. Hier kommt der Track Nothing.

Vom Album Teenage Pros hörten wir den Track Nothing von Ghost and Errors, neues Projekt des Berliner Musikers Florian Stepper. Jaker ist wahrscheinlich die produktivste Band Berlins. Mit Jeans erscheint jetzt nämlich Album Nummer 7, seit die Band im Jahre 2021 ihr 10-Album-Projekt angekündigt hat. Jaker, das ist einmal Schlagzeuger Christian Obermeier, kennt ihr auch von den Innits. Dann ist Gitarrist Daniel Meteo dabei vom Berliner Shit-Katapult-Label. Und als Bassistin und Sängerin Jelka Wehmeier, auch Namensgeberin dieser Band, kennt man auch als Bassistin sonst bei der Band Gewalt. Die treffen sich nach Tagesplan und legen los wie eine Jazz-Form. Die Songs entstehen so ein bisschen im Werkstattverfahren und klingen zwischen luftigen Krautpop und minimalen Post-Rock. Vom Album Jeans, hier Jelka mit Rollover.

Jelka hören wir gerade noch mit ihrem Track Rollover. Siebtes Album der Berliner Band ist mit dem Titel Jeans gerade frisch am Start. Auch die nächste Band aus Berlin, Klee seit 25 Jahren fast unterwegs. Die Band um Tobias Siebert, der Gitarrist und Gesangsparty übernimmt bei Klee. Das sechste Album der Band wurde gerade veröffentlicht und ist von der düsteren Ahnung getrieben, dass da draußen gerade etwas kippt. Titel nämlich Einmal mehr mit dir gegen die Furcht. Auf die Frage, was tun, wenn alles zusammenbricht, sagen Klee näher zusammenrücken, gemeinsam gegen die Furcht. Ja, hier ihr Track, Call It Love.

Klee, hier mal so ein bisschen so ein Sound seit einiger Zeit, der mich an The Cure erinnert. Hier, ihr Track Call It Love vom neuesten Album Einmal mehr mit dir gegen die Furcht. Das war's hier bei Neuland auf Byte FM. Letzten zwei Songs kommen aus Japan. Zum einen mal Mono, eine japanische Post-Rock-Band, die 99 in Tokio gegründet wurde und viele ihrer Alben wurden von Steve Albini produziert. Steve Albini war quasi ein Bandmitglied bei Mono, könnte man fast sagen. Der war ein wichtiger Bestandteil für den Sound der Band und brachte ein bisschen Ordnung ins Chaos, wenn sie im Studio waren. Allerdings verstarb Albini 2024 und Mono waren sich unsicher, ob und wie sie weitermachen sollten. Ersatz haben sie in Brad Wood als Produzenten gefunden und für die 8 Kompositionen des Albums Snowdrop wurde ein 10-köpfiges Orchester sowie ein 8-stimmiger Chor engagiert. Danach dann, nach Mono gleich, hier noch ein paar Takte von Tojiko Noriko, auch aus Japan, von ihrem neuen Album Pon, der Track Kariki Nihana, aber erstmal hier gleich Mono mit Shion und am Mikrofon sagt Tschüss und danke fürs Zuhören. Patrick Ziegelmüller, nächste Woche ist mein Kollege Henning Tudor-Kasbohm hier für euch am Start.

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0: 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Es ist 9 Uhr. Die Nachrichten.
2: Ich bin Katrin Müller. Um Pflegekosten zu senken, fordert Gesundheitsministerin Nina Wagen von den Bundesländern niedrigere baurechtliche Standards für Heime. Die gesetzlichen Vorgaben für Pflegeheime sollten auf das Mindestmaß reduziert werden, sagte Wagen den Zeitungen der Funke Mediengruppe. Als Beispiele nannte sie die Platzvorgaben für Zimmer und die Größe von Gemeinschaftsräumen. Es sei zu viel verpflichtend und zu wenig flexibel, kritisierte Wagen. Frauen und Kinder besser vor sexueller Gewalt schützen, das war ein zentrales Thema der Justizministerkonferenz in Hamburg. Die Ressortchefs von Bund und Ländern wollen unter anderem längere Verjährungsfristen für schwere Sexualdelikte und schärfere Regeln, um geplante Taten zu verhindern.
3: Konkret soll die Verjährungsfrist für schwere sexuelle Übergriffe von bisher 5 auf 20 Jahre steigen. Außerdem wollen die Justizminister erreichen, dass geplante Sexualstraftaten künftig früher aufliegen, auch dann, wenn sie in Chatgruppen oder auf Online-Plattformen vorbereitet werden. Wer von solchen Plänen erfährt, soll sie künftig melden müssen. Keine Einigung gab es dagegen beim sogenannten Nur-Ja-heißt-Ja-Modell. Hier wollen einige Länder das Sexualstrafrecht weiter verschärfen, andere sehen noch Klärungsbedarf. Zoe Tessovali, Nachrichtenredaktion.
2: Mehr als 3 Monate nach Beginn des Irankriegs rückt ein Abkommen zwischen Washington und Teheran zur Beendigung der Kämpfe in greifbare Nähe. Laut Pakistans Regierung, die zwischen den Konfliktparteien vermittelt, haben sich Vertreter aus Washington und Teheran über ein Abkommen verständigt. Die nächsten Schritte würden nun finalisiert, hieß es. Zum Fußball. Bei den Fans steigt die Vorfreude, in der Mannschaft die Anspannung. Morgen Abend trifft die DFB-Auswahl im ersten WM-Gruppenspiel auf Curaçao. Das Team fliegt heute zum Spielort nach Houston.
4: Morgen zur US-Mittagszeit wird das Spiel dann angepfiffen, trotz der Hitze aber kein Problem, denn das Stadion ist überdacht und klimatisiert. Und direkt nach dem Spiel geht's dann wieder in den Flieger. Curaçao soll ein Aufbaugegner werden, er kann im schlimmsten Fall aber auch für eine Blamage sorgen. Das deutsche Lager ist aber selbstbewusst und alle Spieler sind aktuell fit. Aus Winston-Salem, Thomas Bremser.
2: Zum Auftakt in ihrer Heim-WM haben die USA einen Traumstart hingelegt. Der Co-Gastgeber gewann in der Arena südlich von Los Angeles gegen Paraguay mit 4:1. Mitausrichter Kanada spielte unentschieden. Gegen Bosnien-Herzegowina kamen die Kanadier in Toronto nach Rückstand noch zu einem 1:1. Zum Wetter, die aktuelle Vorhersage des Deutschen Wetterdienstes. In der Nordosthälfte viele Wolken und ab und an Regen, vor allem im Nordosten später auch einzelne Gewitter. Im Südwesten zeigt sich dagegen häufiger die Sonne. Im Nordwesten Höchstwerte zwischen 17 und 22 Grad, im Südosten bis 26 Grad, an Ober- und Hochrhein bis 28 Grad. Morgen im Norden und Osten Schauer und einzelne Gewitter, in der Mitte und am Alpenrand auch viele Wolken, aber nur vereinzelt Schauer. Im Süden heiter bis wolkig und trocken. Das Ganze bei ähnlichen Temperaturen wie heute.
0: Das waren die Nachrichten.
5: Hallo und herzlich willkommen zu Popschutz. Am Mikrofon ist Christoph Möller. Ich freue mich sehr, dass ihr dabei seid. Der erste Song kommt von Blood Orange und heißt Essex Honey MP3.

Blood Orange samplet Sky Ferreras Everything is Embarrassing. Das Ganze in so einem dichten Rave-Track. Essex Honey MP3, der ist ganz neu. Essex Honey heißt allerdings auch das Album von Blood Orange, das er vergangenes Jahr veröffentlicht hat und das auch sehr gut ist. Er ist in der Nähe der Grafschaft Essex bei London aufgewachsen. Und Blood Orange, den nehmen wir jetzt so ein bisschen als Sprungbrett sozusagen, um rüberzugehen zu einer anderen Band, The Durruti Column. Nämlich auf diesem Album Essex Honey von Blood Orange ist The Durruti Column auch drauf. Eine Dream-Pop, Post-Punk-Band aus Manchester, hier bei Blood Orange im Song The Field.

Hier ist Popschutz auf BYTE FM. Was für ein Wahnsinnssong. Future Perfect von The Derutic Column. So klingt Leichtigkeit, würde ich sagen. So klingt der positive Blick in die Zukunft. The Derutic Column, eine Band aus Manchester, die aus dem Umfeld von Factory Records kamen Ende der 70er, Anfang der 80er Jahre.

Tatsächlich war das erste Album, das auf Factory Records veröffentlicht wurde, Unknown Pleasures von Joy Division, und das zweite von The Durruti Column das Debütalbum mit dem interessanten Namen The Return of The Durruti Column. Damals eine Kultband, heute eine Kultband. Ich würde sagen, extrem stark wiederentdeckt in den vergangenen Jahren und auch zu Recht. Das ist nicht so ein Fund aus der Vergangenheit, wo man so einmal denkt, ach ja toll, dass man die jetzt wieder hören kann, denn die Musik klingt nach wie vor extrem gegenwärtig, und Vinnie Reilly, der Sänger von The Durruti Column, mittlerweile 72 Jahre alt, Sänger und Gitarrist, der veröffentlicht jetzt mit seiner Band ein neues Album, das in wenigen Wochen erscheinen wird. Renascent wird es heißen, und der erste Song daraus heißt Liars.

Popschutz bei FM. Hier sind sie, die Rave Echoes von Shed. Das ist der Titeltrack der gleichnamigen EP Rave Echoes. Hier haben wir sie gehört, die Echos einer durchtanzten Nacht. Und ich würde gerne noch einen Track daraus spielen, Taking You Home. Hier ist Shed.

Forever, so heißt dieser Track von Hacked zusammen mit den Däninnen bzw. der Dänin und der Norwegerin Smerz. Unser Album der Woche in der vergangenen Woche kam von Boards of Canada, es heißt Inferno. Ich würde gerne nochmal trotzdem zwei Tracks daraus spielen, weil ich das Album auch sehr gut finde. Boards of Canada machen auf diesem Album Inferno nicht unbedingt was Neues im Kontext ihrer Kunst zumindest. Dieses Album sehr subtil, langsam, schleichend. Eine ganze Welt aus Stimmungen und Atmosphären mit retrofuturistischen Synthesizern und immer wieder hört man darauf so menschliche Stimmen, die einen wie Fratzen anblicken, die deformiert wirken. Es geht auf Inferno um Okkultismus und Religion. Und zwei Tracks würde ich gerne spielen. Einer hier, Deep Time heißt der. Hier sind Boards of Canada.

Popschutz auf Byte FM Deep Time von Boards of Canada. Man hat manchmal das Gefühl bei diesem Album Inferno, das sie jetzt veröffentlicht haben, das erste seit 13 Jahren, dass man so eine Radiosendung von einem anderen Planeten übermittelt bekommt, die Menschheit nur noch so eine sehr ferne Erinnerung. Und ich musste ein bisschen daran denken, bei diesem Thema Hölle, Endzeit, wie geht es weiter mit der Menschheit, an den Kulturtheoretiker Kotwo Eshoon, der hat nämlich so ein Buch veröffentlicht, da spricht er bei dieser Art von Musik von Sonic Fiction. Also hier wird zwar kein Text erzählt, aber hier werden Songtexte ersetzt durch Räume der Möglichkeiten mit den Mitteln der Maschinen und dann entsteht eben diese rätselhafte elektronische Musik, für die Boards of Canada so bekannt sind, die mit Ästhetiken der Science Fiction arbeitet. Die treten ja nicht auf. Der letzte Auftritt 2001, da hat man sie zum letzten Mal gesehen, die beiden schottischen Brüder von Boards of Canada. Ein Track aus diesem Album noch, Arena Americanada.

Double Moon, der Doppelmond, so heißt eine neue Single von Emily A. Sprague, eine Musikerin, die ich sehr schätze. Und hier gibt es das Original, das haben wir gerade gehört, und eine Dub-Version von Andras.

Hier ist er nochmal zu hören gewesen, Andras, zunächst als Remixer oder Bearbeiter von Emily A's Break, hier zusammen mit Oscar Ki-Sung, Running Late hieß der Song. Wir runnen auch late sozusagen, das war's schon wieder mit Popschutz. Wir hören uns wieder in 2 Wochen, wenn ihr mögt. Hier folgt das Mixtape der HörerInnen. Ihr konntet euch mal wieder Songs wünschen, anlässlich unseres Albums der Woche. Ich freue mich, wenn ihr dran bleibt. Ich bleibe auf jeden Fall auch dran. Hier zum Schluss noch Tape Loops, Piano Tape Loops von Ref LV. Zunächst Presence One und dann Reflection One. Das war Popschutz. Mein Name ist Christoph Möller. Vielen Dank fürs Zuhören. Bis bald. Macht's gut. Ciao.

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3: Hallo und recht herzlich willkommen zu Caramba Byte FM. Mein Name ist Klaus 4. Meine heutige Sendung möchte ich ein bisschen erzählerisch bestreiten. Bitte nehmt nicht alles Bier ernst. Titel des Ganzen: Yacht. Willkommen also in diesem Sinne auf der Yacht.

Steely Dan, Do It Again. Yacht. Was ich am Leben von allen Dingen am meisten schätze? Nun ganz einfach, das Atmen. Wir alle können im Grunde heilfroh sein, dass die Luft im Laufe der Geschichte nicht schon längst verstaatlicht oder womöglich noch schlimmer privatisiert worden ist. Nein, wie heißt es so schön? Die Luft gehört denen, die sie atmen. Freilich, wer von Luft spricht, von der Luft zum Atmen, der landet früher oder später bei einem weiteren, entsetzlich wichtigen Element, Wasser. Das Wasser gehört denen, die es trinken, denen, die darin schwimmen, denen, die daran entlang gehen. Falsch, alles falsch. Wasser ist eine ganz andere Geschichte. Schon als Kind wurde mir das klar, wenn ich mit einem dicklichen Schulfreund namens Rudolf am Ufer des örtlichen Flusses entlang lief, um den vorbeifahrenden Schiffen zu folgen, so gut das eben möglich war. Nun, sonderlich gut möglich war es eben nicht. Denn schon bald beendeten meterhohe Zäune, die aus dem Wasser heraus bis ins Landesinnere führten, unseren atemlosen Lauf. Betreten verboten, keuchte Rudolf, mein dicklicher Schulfreund, und tat damit nichts anderes, als das wiederzugeben, was auf einem eigens angebrachten Schild zu lesen war. Schaffen wir eh nicht, sagte ich dann und blickte resignierend hoch bis zum oberen Rand des Zauns, auf dem sich zusätzlich noch Stacheldraht türmte. Hier, auf dem eingezäunten Gelände, residierte der Yachtclub. Ist es ein Wunder, dass ich als Kind Yachtclubs hasste? Sie versperrten uns den Weg, Rudolf, meinem dicklichen Schulfreund, und mir.

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Das hier im Hintergrund übrigens unser Bordpianist Mr. George Duke. Bei uns in der Stadt rümpften früher nicht wenige Leute die Nase, wenn es um den Yachtclub ging. Die da vom Yachtclub, hieß es verächtlich. Viele Leute glaubten, die Mitglieder jenes Clubs würden sich für etwas Besseres halten und erweiterten die Palette der Clubs für eingebildete, reiche und neureiche, flugs um die Sparten Tennis und Golf. Immerhin aber war eine übliche Tennisanlage zumeist einsehbar. Durch einen harmlosen Maschendrahtzaun hindurch konnte man die Spieler beobachten und ebenso diejenigen, die sich auf der Terrasse des jeweiligen Clubheims in der Sonne räkelten. Für Golfanlagen galt und gilt ganz Ähnliches. Mehr noch, sie sind frei betretbar. Zäune, Fehlanzeige. Das Treiben auf dem Gelände eines Yachtclubs hingegen ist mir bis heute im Grunde immer schleierhaft geblieben. Wirklich sehen kann man ja kaum etwas. Schon gar nicht von der Landseite her. Und nähert man sich dem Yachthafen schwimmend vom Wasser aus, muss man damit rechnen, dass eine dieser Yachten einem gefährlich nahe kommt. Manchmal sieht man junge Kerle ein Boot zu Wasser tragen. Man sieht ältere Männer in eleganten weißen Tuchhosen. An ihren Armen blinken vermutlich sündhaft teure Uhren in der Sonne. Auf dem Kopf tragen sie eine Kapitänsmütze, den klassischen Elbsegler, also wahlweise auch eine Schirmmütze, Modell Prinz Heinrich. Man sieht sie nur kurz. Sie bücken sich achtern, hantieren am Mast herum, verschwinden dann irgendwo links, Backbord oder rechts, Steuerbord. Leises Motorbrummen, irgendwo erklingt das Kichern einer jungen Frau, von der freilich rein gar nichts zu sehen ist. Erst als sie kurz den Kopf hebt. Oh! Gelangweilt blickt sie kurz herüber, zumindest scheint es so. Dann erhebt sie sich und verschwindet kurz darauf aus dem Blickfeld. Wo mag sie nur sein? In der Koje? Der Kombüse? Der Kajüte? Der Bilge womöglich? Dort ganz unten also? Wo sich das sogenannte Leckwasser sammelt? Bilge. Diese Yachtmenschen haben ihre ureigene Sprache, ihre eigene Welt und übrigens auch ihre eigene Musik, Yachtrock.

Caramba Byte FM, Yacht, Yacht Rock. Und nicht etwa Kuschelrock. Ich meine, wir reden hier nicht von irgendwelchen verkommenen Nickelback-Balladen. Nein, Yachtrock. Ein Lifestyle, wie auch der US-Produzent und Rapper The Alchemist befindet, dessen Ende letzten Jahres als freier Download veröffentlichte EP exakt diesen Titel trägt. Yachtrock. Dennoch, ein Genre ist das, welches so zugegebenermaßen kaum jemand kennt. Yachtrock? Die Leute zeigen einem den Vogel. Oder aber sie erkundigen sich, ob man nun Musik für Yachten meint oder aber zünftige Klänge als Begleitmusik einer Jagd irgendwo in Wald und Feld. Dabei ist Yachtrock eine klar umrissene Spielart von, nun ja, Rock. Die Blütezeit

Spiel zwischen Mitte der 70er und 80er Jahre. Die Protagonisten genießen nicht selten Weltruhm. Steely Dan, die Doobie Brothers, Toto, 10cc, viele mehr. Gemeint ist ein besonders soft, also weich gespielter Rock mit zarten Anflügen von Soul und Funk. So soft, dass für sich genommen wirklich großartige Titel im Verbund mit weiteren zu einer dann schon fast ekelhaften, schmierigen Masse an Sound verkommen, angesichts derer sich viele vermutlich angewidert schütteln werden. Doch Achtung, bessere Voraussetzungen für eine Musik, um erneut von ganz unten aus dem Underground heraus, also oder Yachtdeutsch von der Bilge aus, nach oben durchzustarten, gibt es schlechterdings nicht. Ich liebe Yachtrock. Und ich behaupte, Yachtrock kommt. Wir stehen womöglich vor der zweiten Welle. Auch wenn selbst die Fachwelt derzeit in Teilen noch völlig ratlos wirkt, wo der Begriff Yachtrock fällt. Vor wenigen Tagen noch habe ich mich telefonisch mit der Tonträgerabteilung einer örtlichen Elektronikmarktfiliale verbinden lassen. Unter falschem Namen, wie ich gestehe. Ich gab mich als ein Hermann Finke aus und sagte dem Mitarbeiter, ein Freund von mir sei Besitzer einer 18 Meter langen Yacht und wünsche sich zum anstehenden Geburtstag eine Yachtrock-CD. Was soll das sein? Fragte der Mitarbeiter. Den Begriff höre er heute zum ersten Mal. Ich weiß es auch nicht, gab ich vor. Will er damit eine Party feiern? Wie alt ist er denn? 35, sagte ich, und ja, eine Party. Der Mitarbeiter schwieg eine kurze Zeit und sagte dann, Yachtrock, Also in dem Fall würde ich Ihrem Freund ganz klar etwas von Kiss schenken oder Motorhead. Ich bedankte mich für den Ratschlag und verabschiedete mich.

Warum eigentlich Yachtrock? Warum nicht Tennisrock? Nun, vermutlich, weil es den bereits gibt. Golfrock? Golfen mag ja gesund sein, aber sexy? Deshalb Yachtrock. Weil diejenigen, die selber keine Yacht besitzen, sich diese Musik auf Yachten besonders gut vorstellen können. Man kann sich nun mal alles Mögliche vorstellen von Dingen, von denen man rein gar nichts weiß. Und das Leben der Yachtmenschen auf ihren Yachten, wer von uns Yachtlosen, könnte darüber schon verlässliche Aussagen treffen. So kommt es, wie es kommen muss in solchen Fällen. Ein Klischee reiht sich an das nächste. Und am Ende landen wir natürlich beim Thema Sex. Ein junger Freund von mir etwa, optisch übrigens meinem alten, dicklichen Schulfreund Rudolf, nicht ganz unähnlich, kehrte vor wenigen Tagen gerade von seiner Ausstellung aus Rostock zurück und schrieb mir, er habe dort den ehemaligen Hausmeister eines Swingerclubs kennengelernt, der inzwischen den überwiegenden Teil des Jahres auf seiner Yacht zubringe. Als ich ihm zurückschrieb, ich plane eine Sendung zum Thema Yachtrock, meldete er sich erneut und behauptete, die auf Yachten gedrehten Pornofilme seien die besten überhaupt. Von dieser Warte aus hatte ich das Thema offen gestanden noch gar nicht betrachtet. Dann aber fiel mir die Meldung einer Zeitschrift namens Metro in die Hände, die von einem Vorfall auf einer Yacht im August des Jahres 2011 berichtet, der vermutlich jeden auch noch so harten Pornofilm in den Schatten stellt. Eine Frau aus Neuseeland, hieß es da, habe beim Sex mit einem Briten auf einer kroatischen Yacht beinahe eine Hand verloren.

Caramba Byte FM, einer der wichtigsten, vielleicht der wichtigste Yacht-Rock-Track überhaupt. Christopher Cross, Sailing. Yacht, die Frau, 28 Jahre alt, von der ich eben sprach, eine gewisse Amy R. aus Neuseeland, habe an Land einen jungen Briten kennengelernt. Auf einer Yacht mit Namen Annette sei es dann über die beiden gekommen. Sie habe dabei rücklings auf einem Waschbecken wohl in der Kombüse der Yacht gelegen, als dieses Becken urplötzlich von der Wand gebrochen sei. Der Sturz der Frau habe lebensgefährliche Folgen gehabt. Erst mittels einer 6-stündigen Operation sei ihr die fast verloren gegangene Hand wieder angenäht worden. Puh. Das verschlägt einem fast den Atem, wie so vieles andere natürlich auch. Und genau dafür eignet sich Yachtrock. Denn diese Musik beruhigt, sie tröstet, sie entschleunigt und lässt uns zur Ruhe kommen. Mr. George Duke, please, kannst du uns noch ein paar Takte spielen? Bisschen runterkommen.

Das hier, Ladies and Gentlemen, unser Bordpianist Mr. George Duke. Wo waren wir gleich stehen geblieben? Ah, Yachtrock. Die zweite Welle nach der ersten Mitte der 70er Jahre. Wo setzen wir da an? Vielleicht hier, im Jahr 2009. Die New Yorker Band Grizzly Bear hat soeben ihr hochgelobtes Meisterwerk Wecker Timest veröffentlicht. Eine der ausgekoppelten Singles trägt den Titel While You Wait for the Others. Nichts Ungewöhnliches, zugegeben. Plötzlich aber taucht der Song erneut auf, als rares Sammlerstück auf Vinyl. Zudem diesmal erweitert um die Stimme des alten Doobie Brothers Michael McDonald. Und dieser Mann ist nun einmal eine der zentralen Figuren schlechthin in Sachen Yachtrock. Sowohl mit den Doobie Brothers als auch später mit seinen Solowerken. McDonald verfügt über dieses wunderbar sanfte Timbre. Eigentlich alles, was er stimmlich berührt, verwandelt sich umgehend zu einer Form von Yachtrock.

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Das New Yorker Hipster-Label Captured Tracks hat mit Mac DeMarco und seinem Album Two im vergangenen Jahr eine Musik veröffentlicht, welche jener der Doobie Brothers phasenweise wie aus dem Gesicht geschnitten ist. Augenzwinkernd, ketzerisch vielleicht, vielleicht aber auch nicht. Es ist für mich schwer zu sagen. Auch das soeben veröffentlichte Album des amerikanischen Neutöners Toro y Moi setzt auf überraschend eingängige und süßliche Töne irgendwo zwischen unverschämt weichem Softrock und Pop. Ein Großteil der gewählten Titelnamen lässt sich zudem hervorragend auf das Leben an Bord münzen. High Living, Cola, Cake, Day One, Tag 1 der Reise, also auf See. Und ganz am Ende die Frage, how is it wrong? Was ist falsch? Wie ist es falsch? Nun, nach allem, was ich inzwischen weiß, mit der sogenannten Mooring-Leine kann man richtig Ärger bekommen, wenn ich den mir vorliegenden Bericht eines Yachtbesitzers zum Anlegevorgang irgendwo an der schwedischen Küste zumindest richtig deute. Zitat: Es wurde ein Durcheinander und dann nimmt das Schicksal seinen Lauf. Mooringleine in der Schraube, Taucher in Gummihaut gesteckt und abtauchen, Mooringleine aus der Schraube raus und Boot wieder klar bei Eindampfen, eine neue Box gesucht und rein ohne Probleme. Na, ein Segen, nochmal alles gut gegangen. Das hätte richtig hart werden können, hart wie Midland, einer der neuen frischen Hausmusikproducer aus England. Aus seiner neuen 12er Trace hier der Titel For Yacht Club Use Only. Nur für Yachtclubs.

Yachtrock 2013 müsste ich so etwas wie eine Compilation zu diesem Thema zusammenstellen. Als Exot zumindest käme dieser Track von Midland nur für Yachtclubs natürlich mit drauf. Versuchen wir einfach einmal so etwas wie ein Miniatur-Potpourri. Ich würde zum Beispiel auch die Cave Singers auf einer so schon angesprochenen Compilation sehen.

0: Caramba bei der WM Yacht. Manch einer wird sich vielleicht wünschen, er oder sie sei Mitglied eines Yachtclubs und besitze zudem auch eine eigene Yacht. Mindestens eine. Um sich dann einzugestehen, nun ja, ich kann ja nicht einmal schwimmen. Immerhin liegt die Zahl der Nichtschwimmer in Deutschland bei satten ca. 35%, wenn es um Kinder unter 14 Jahren geht. Auch geschätzt 23% der Erwachsenen gelten als Nichtschwimmer. Was für das Betreten einer Yacht freilich kein Nachteil ist. Im Gegenteil. Erfahrene Seeleute schätzen Nichtschwimmer an Bord über die Maßen. Gelten sie doch für den Fall, dass eine Yacht einmal angegriffen wird, als Kämpfer mit geradezu überirdischen Kräften. Man kann sich denken, warum das so ist. Kämpfen, Yacht, Freiheit. Schaff sie dir doch einfach einmal an. Freiheit kostet nichts. Es ist genug davon da. Und du kannst es dir wirklich leisten. Eine Yacht zu besitzen, das ist am Ende von allen Übungen die leichteste. Denn es reicht ja vollkommen aus, den Besitzer einer Yacht einfach nur zu behaupten. So oft, bis man es selber glaubt. Niemand hat solch ein Ding erkennbar vor der Haustür stehen, so wie ein Mofa oder ein Fahrrad. Meine Yacht liegt in Bremerhaven, die eine jedenfalls. Auch die andere kannst du gerne sehen, sie liegt irgendwo unten, bei Athen. Wer schon will beweisen, dass solcherlei Angaben gegebenenfalls unwahr sind? Ich selber habe immer fürchterlich darunter gelitten, wenn ich auf Partys oder Festivals gefragt wurde, wie bist du denn hier? Zu Fuß antwortete ich manchmal oder aber mit dem Auto. In beiden Fällen wurden meine Antworten als unspektakulär und langweilig empfunden. Die Umstehenden wendeten sich prompt von mir ab. Mit der Yacht bin ich gekommen, werde ich künftig antworten und dabei mit dem Arm in irgendeine Richtung zeigen. Wir liegen da hinten. Immer wir sagen, nie ich. Auf einer Yacht ist man immer zu zweit, mindestens. Auf Partys werde ich mich künftig grundsätzlich und lautstark über die Musik beschweren und darauf verweisen, dass wir bei uns auf der Yacht jetzt immer Yachtrock hören. Na, da ist vielleicht was los. Spiel doch mal Yachtrock. Yachtrock? Was ist das? Wo kriegt man das denn her? Dazu gleich hier in aller Kürze noch mehr.
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Die mir bekannten Yachtrock-Sampler taugen nicht sonderlich viel, allzu viele gibt es aber auch nicht. Sie sind mir einfach viel zu hart. Die beste im Netz von mir gefundene Zusammenstellung stammt von den beiden Yachtrock-Liebhabern Spence Dee und Brian Linder, die ihre Auflistung klar und deutlich mit Top 10 Yachtrock-Songs of All Time betiteln und ihren 10 Titeln weitere Optionen hinzufügen. Ein Mann namens Brent Baudet bietet auf seiner Soundcloud-Seite eine prächtige und in hoher Qualität frei downloadbare In-The-Mix-Zusammenstellung an, die er aktuell mit Yachtrock Volume 2 überschreibt. Mit dabei innerhalb des Tracklistings Jan Hammer, Doobie Brothers, klar, die unverdient unbekannte US-Band Braid und auch die ehemalige Art-Rock-Band Ambrosia, die ich im Verlauf dieser Sendung übrigens auch bereits gespielt habe. Das Beste freilich ist, wie so oft, man mixt sich seinen eigenen Mix und streut Tracks eigener Wahl ein, etwa der Cave Singers vielleicht, der Indie Darlings Foxy Jean, die meines Wissens mit dem Begriff Yachtrock nun schon mehrfach kokettiert haben, oder aber der Luxemburg-Band Say Yes Dog, die ich hier im Hintergrund noch ein wenig laufen lasse. So viel einmal in aller Kürze zum Thema Yacht und Yachtrock, welches übrigens auch die Bierwerbung, ohne es womöglich selber zu ahnen, seit kurzem für sich entdeckt hat. In diesem Sinne, cheers! Mein Name ist Klaus Vier, alles Liebe, alles Gute, ciao!

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3: Und jetzt hört ihr das Zimmer 436 bei Byte FM. Ruben Jonas Schnell am Mikrofon. Wir fahren los mit Oliver Malcolm.

Sagst mir das letzte Mal, dass ich mich um irgendwas gekümmert habe. Oliver Malcolm ist das Runaway, der Track. Oliver Malcolm, 22, Schwede, in London groß geworden, inzwischen in Los Angeles zu Hause und produziert da für ganz schön prominente Leute seit einiger Zeit. Jetzt seine erste EP, Are You Living in the Real World, heißt die, und das nächste 3 Jahre alt. Also da war dieser Oliver Malcolm 18, 19, eine Gemeinschaftsproduktion IDK zusammen mit Joey Badass und Russ, mitproduziert von Oliver Malcolm.

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A Little Arrogance, ein bisschen Arroganz, dieser Track. IDK, Joy Badass und Russ und mitproduziert hat der junge, eigentlich Schwede, Oliver Malcolm, der inzwischen auch in Kalifornien lebt, war so um die 18, als er das mit aufgenommen hat für ein paar Jahren. Vor ein paar Jahren. Und die nächste Dame ist inzwischen älter, 23, aber die war 16, als sie ihr erstes Album veröffentlicht hat. I Know I'm Funny, haha, von Faye Webster.

Better Distractions von Faye Webster aus Atlanta in Georgia. Und ich weiß nicht, welches Instrument es ist. Also eine Pedal-Steel-Gitarre ist es, glaube ich, nicht. Es gibt ja mit diesen gleitenden Seitensounds. Dafür gibt es die Pedal-Steel-Gitarre. Die Lap-Steel ist ein bisschen kleiner, die legt man sich auf den Schoß. Oder es kann auch einfach eine Slide-Gitarre sein, sagt unser Nils Lagoda, der heute dafür sorgt, dass alles klappt hier bei BytefM und den ich eben gefragt habe. Also ich weiß nicht, was es genau ist. Jedenfalls habe ich leidenschaftlich gehört bei Patsy Cline. Die ist schon über 60 Jahre tot und singt hier Walking After Midnight.

Faye Webster ist das. Cheers, der Track, noch eins von ihrem Album I Know I'm Funny. Haha. Und diese junge Frau, 23, hat damit schon ihr viertes Album gemacht mit 23. Schon bemerkenswert und toll, wie sie zwischen den, na, sie bewegt sich zwischen Pop und 50er Jahre Country und alle möglichen, was da in der Schnittmenge zu finden ist vielleicht oder auch drumherum, hängt aus, verbringt Zeit mit den Rappern in ihrer Heimatstadt Atlanta, hat die zum Beispiel fotografiert und das Stück hier eben eins der poppigeren. Hier ist noch eins zusammen aufgenommen mit einer Musikerin aus Japan, Mei Ehara, heißt Overslept.

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Und die Sendung heißt Zimmer 436. Ruben Jonas Schnell am Mikrofon. Und nach Musik von Faye Webster, nochmal Musik von einer jungen Amerikanerin, die heißt hier Lucy Dacus, kommt aus Virginia und ihr neues Album Home Video, der Track daraus, Hot and Heavy. Aber ich erwähne Faye Webster jetzt nochmal nicht ohne Grund. Nochmal I Know I'm Funny, haha. Deren Album ist das vierte. Vor 5 Jahren, da war Lucy Dacus ähnlich alt, wie Faye Webster jetzt ist, nämlich Anfang 20, und hat sich auch mit dem Lustigsein auseinandergesetzt. Kritisch. I don't wanna be funny anymore. Hier ist nochmal Lucy Dacus.

Headlights von Squirrel Flower, das Pseudonym von Ella O'Connor Williams. So ein toll überkandidelter Name, dass man eigentlich gar kein Pseudonym braucht. Aber Squirrel Flower kann man sich vielleicht besser merken. Und so hat sich Ella Williams schon als Kind genannt. Die Stück paar Jahre alt von ihrem Album I Was Born Swimming Headlights und den Bass hat ihr Papa gespielt, Jesse Williams, auch ein Musiker. Jetzt gibt's das Album von Squirrel Flower, daraus das nächste. Das Album heißt Planet One, ich glaube so wird's gesprochen und das Stück Hurt a Fly.

keiner Fliege etwas zuleide tun. Hurt a Fly. Squirrel Flower, die Amerikanerin Ella Williams von ihrem Album Planet und dann in Klammern der kleine Buchstabe I. Planet One, Planet I. Na, vielleicht ist letzteres doch wahrscheinlicher. Also mein eigener Planet. Squirrel Flower hier nochmal. Deluge in the South, also eine Überschwemmung im Süden.

Ihr hört das Zimmer 436 bei Byte FM. Und das ist eine junge Frau aus Bristol, die ich immer wieder spiele, wenn sie ein neues Stück veröffentlicht. Jetzt eine neue EP, Rains Break. Das Titelstück haben wir gerade gehört. Und das gab es auch als Single schon mal. Und ja, auch das habe ich hier schon mal gespielt. Also ich bin so ein bisschen verknallt in den Sound und habe das zu Hause verlauten lassen. Habe gesagt, hey, Lucy Gooch, die ist toll. Eigentlich erstaunlich, dass ich das mag, habe ich, glaube ich, sogar gesagt, weil das ist doch so ätherisch und so. Und dann sagte meine Liebste, ach, das ist doch gar nicht erstaunlich, klingt doch genau wie die Cocteau Twins und die liebst du doch so. Also, hören wir mal.

Die Stille bringt mich zu dir zurück. Silence, it brings me back to you. Nochmal Lucy Gooch aus Bristol. Davor haben wir die Cocteau Twins gehört und die Frage stand im Raum, ob die Cocteau Twins genauso klingen wie Lucy Gooch. Also ich gebe zu, da gibt's einige Gemeinsamkeiten, aber ich finde es doch eigentlich grundsätzlich anders, weil Lucy Gooch eben gehört, trotz der Elektronik im Grunde immer spürbar so ein folky Background hat, also irgendwas Traditionelles, und es klingt auch sehr viel transparenter, weniger mächtig als die Cocteau Twins. Ganz was anderes jetzt. Hier ist Dean Blunt, der hat vor ein paar Jahren ein Album namens Black Metal veröffentlicht, das nichts mit dem zu tun hat, was man normalerweise unter Black Metal als Genre versteht. Jetzt gibt es Black Metal 2 und das klingt zum Beispiel so.

So klingt schwarzer Metal, wenn's nach Dean Blunt geht. Black Metal 2, sein neues Album, der Track Dash Snow. So, und das war das Zimmer 436 bei Byte FM. Ruben Jonas Schnell am Mikrofon, dankt fürs Hören. So, der letzte heute bei mir, ein uralter Song von den Rainbirds, habe ich fast 30 Jahre nicht mehr gehört, fand ich damals ganz toll und vor der Sendung habe ich es ausprobiert und ich finde es immer noch ganz toll. Und das Tolle bei dem Stück, eigentlich die zweite Hälfte. Das heißt, ihr Lieben, verpasst die Hälfte, das Ding ist nämlich 10 Minuten lang, wenn ihr mich, oder zumindest einen Teil verpasst ihr, wenn ihr mich nicht im Archiv hört. Wenn ihr mich im Archiv hört, dann ist die Sendung, wie alle unsere Sendungen übrigens, länger als 60 Minuten lang, so lang eben, wie es dauert, bis der letzte Song vorbei ist. Hört ihr mich live, ist dann irgendwann Schluss und das ist nur ein Plus vom Archiv. 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Also, dafür danke, hier sind Rainbirds und Ruben Jonas Schnell sagt Ade.

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0: 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Es ist 12 Uhr.
2: So, wir fangen auch schon an. Es ist 12 Uhr mittags, high noon, könnte man auch sagen. Heute ist Samstag und alle zwei Wochen heißt das bei Byte FM Samstag. Samstags Urban Landmusik, Country und Western, ist ja klar, Blues, wenn man Glück hat, ein bisschen Soul. Und am Mikrofon ist Knut Benzner. Guten Tag.

Der Song heißt Prometheus Fire und die Band heißt Satori. Ich weiß nichts über die Band, bis auf die Tatsache, dass sie aus Kroatien kommt, aus der Mitte Kroatiens, aus einem kleinen Dörfchen. In den USA und in Kanada die erste LP veröffentlicht hat. Die LP von Satori heißt The Seed of the Soul. Die Schallplattenfirma meint, es sei Neo-Soul. Okay. Und was noch? Ja, man könnte es fast so nennen, Neo-Soul. Und in der Bundesrepublik kennt sie, glaube ich, keinen Mensch. Den Titel der LP oder CD habe ich genannt, The Seed of the Soul, Prometheus Fire hatten wir auch. Wir hören also eben noch einen Song von dieser Band, Satori, der heißt Traveling Alone. Und was die Band ganz tatsächlich ganz interessant macht, ist die Tatsache des Fender Rhodes Piano, was bei fast jedem Song im Vordergrund steht.

Traveling Alone, Satori, die Band aus Kroatien, die tatsächlich in Kroatien auch auf Tournee ist. Der nächste Interpret heißt Joshua Ray Walker und auf seiner Webseite heißt es, an album written when he thought he was dying and finished after he learned he was surviving. Also eine CD, ein Album, das er geschrieben hat, zu einer Zeit, zu der er dachte, er müsse sterben und das beendet worden ist, als er erfahren hat, dass er überlebt. Die PCD heißt Ain't Dead Yet, also noch nicht tot, so kann man das wohl übersetzen. Und es geht schlicht und einfach darum, dass er Krebs hatte. Wir hören nicht den Titelsong, wir hören einen Song, der heißt Texas Sober. Hier ist Joshua Ray Walker.

Texas Sober. Zoe Amber kommt aus Kingsport, Tennessee, spielte zunächst Gitarre und inzwischen Tenorsaxophon, Flöte. Dann singt sie und sie komponiert. Und eigentlich ist sie Jazzmusikerin. Wenn ihr auf irgendeiner Plattform ihren Namen eingebt und dann euch ein paar Songs anhört, werdet ihr feststellen, dass sie wunderbare Jazz-Alben gemacht hat, relativ obskur teilweise. Nun, wie auch immer, ihre neue CD, die heißt Eyes Full, und das ist alles andere als Jazz, das ist Folk, Blues, Pop, Noise und durchaus hier und da auch mal Punk. Wir fangen an mit einem Song, naja, der ist denn doch schon, der ist Folkmusik. Der heißt OCD, Zoe Amber.

So, Amba-Musik kann durchaus anstrengend sein. Der Song, der hieß OCD. Kritiker beschreiben Icefull, also die neue LPCD, trotz eines extremen Stilwechsels als Fortsetzung von Ambas genreüberschreitender Intensität. Da haben Sie wohl recht, wir hören noch einen Song, da geht's denn schon ein bisschen mehr zur Sache, der heißt Odd Jobs von der gleichen CD, so Amba nochmal. Und wie gesagt, durchaus mal auf die Suche machen nach Jazzaufnahmen von ihr, Odd Jobs.

Nikki T and the Snake Charmers, Nick Tabarias, groß geworden und auch vor allen Dingen musikalisch groß geworden in Detroit. Und seine Band heißt halt eben The Snake Charmers. Und der Song, der hieß dann auch tatsächlich, dieses Instrumental hieß dann tatsächlich Charming the Snake, was mir zu so Amma, zu der Sängerin, die wir vorhin gehört haben, noch einfällt. Sie kommt, ich weiß nicht warum, zu einem einzigen Konzert, zumindest zur Zeit, in die Bundesrepublik, und zwar am 2. November nach Hamburg. Hier sind jetzt die Wales, ein sehr, sehr schöner, ruhiger Song, und der heißt In This Heart, The Wales aus Neuseeland.

Die Wales in This Heart von ihrer neuen CD Fragile World. Dass die Beatles keine Bluesband waren, ist wohl allgemein bekannt. Es gibt einen Song, der führt diesen Begriff Blues im Titel. Das ist der Yer Blues, erschienen auf dem sogenannten Weißen Album, komponiert von John Lennon in Indien, als sie in Indien waren. Und die Beatles, und um was geht es? Selbstironisch, sehr ernst, sehr schwarz, und gleichzeitig geht es auch darum, um diese ganzen Blues-Rock-Bands dieser Zeit, die es eben gab, Clapton und wie sie nicht alle hießen. Und ja, nun gibt es einen US-amerikanischen Gitarristen, der heißt Albert Castilla. Der hat sich tatsächlich geleistet, in den Abbey Road Studios, wo Yer Blues damals auch produziert worden ist, anzumieten und eine ganze LP aufzunehmen. Die LP heißt Grits and Glory, oder die CD. Und als letztes Stück taucht tatsächlich dann dieser Beatles-Song auf. Yer Blues, den hören wir jetzt eben nicht in der Version von den Beatles, sondern von Albert Castilla.

der Your Blues im Original von den Beatles hier von Albert Castilla. Ich muss sagen, dass dieser Song nicht unbedingt zu meinen Lieblingsstücken der Beatles gehört hat, beziehungsweise immer noch und so weiter. Wenn plattdeutsche Punks melancholisch werden, heulen sie trotzdem nicht rum. Aus den Punks ist die Idee einer Country-Band geworden. Die Band heißt Aalkrai. Aalkrai ist das plattdeutsche Wort für Kormoran. Die haben eine EP gemacht, die heißt Nahus. Ich nehme an, dass Nahus nach Hause heißen wird. Und ja, wir hören halt eben einfach den Titelsong Aalkrai Nahus.

Ja, I'll Cry Now Who's von der gleichnamigen EP. Klingt doch wirklich recht schön. Snorri Hallgrímsson, ich hoffe, er wird so ausgesprochen, ist Pianist und hat eine neue CD gemacht. Also er ist Isländer und Komponist und Produzent und spielt feinfühlige und intime Stücke. Hallgrímsson gelingt es, mit seinem tiefen Verständnis von Raum und Stille ein Statement zu setzen, so ein Kritiker. Also die neue CD von dem guten Mann, die heißt Nowhere Sessions und der Song, den wir hören, der heißt, wo ist er, da ist er, House Star.

Ja, das war es noch, wie Hank im Sonnenhaus da, was immer das heißen mag. Warren Haynes ist Gitarrist, Gov Mule ist klar, die Allman Brothers, hier und da überall bei Grateful Dead. Und wie gesagt, Warren Haynes hat eine neue CD gemacht, die heißt Dreams and Songs. Und das ist insofern etwas außergewöhnlich, weil er diese CD-LP mit dem Asheville Symphony Orchestra aufgenommen hat. Da er ist nicht der Erste, der mit einem Orchester arbeitet, aber er hat es immer eben gemacht. Warum mit dem Asheville Symphony Orchestra? Relativ simpel. Warren Haynes kommt aus Asheville, North Carolina, und da lag das nun eben nahe. Was spielt er, beziehungsweise was spielen sie? Natürlich Songs von den Dead, natürlich Songs seiner eigenen Band Gov Mule und natürlich Songs von den Allman Brothers. Von den Allman Brothers habe ich einen Song ausgesucht, der heißt Dreams, den kennt ihr. Der ist erschienen auf, habe ich vergessen, gesungen damals von Greg Allman, und Duane Allman lebte meines Wissens noch. Das Interessante an dieser Version ist, das werdet ihr gleich hören, das Saxophon, also Warren Haynes und Dreams.

gar nicht mal so schlecht. Dreams, Warren Haynes, wie gesagt, aufgenommen die neue CD mit dem Orchester seiner Heimatstadt, dem Asheville Symphony Orchestra. Jetzt haben wir noch einen Song. Die Blues Cats featuring Greg Copeland haben eine CD gemacht. Die heißt The Soul of the Blues Live at House Aifken. Das Haus Aifken ist ein Kulturzentrum in Wermelskirchen. Wermelskirchen ist südlich von Remscheid und westlich von Hückeswagen. Und der Song, der heißt Brown-Eyed Handsome Man. Bis die Tage. Ciao.

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4: 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Es ist 13.

Der 1965 in Mosambik geborene portugiesische Liedermacher João Alfonso, ein Neffe von Zeca Alfonso, verbindet auf seinem neuen Album Todo Tempo portugiesische Liedtradition mit afrikanischen Elementen und literarischer Poesie. Musikalisch bewegt sich Todo Tempo zwischen portugiesischem Folk, Chanson und subtilen Fado-Anklängen in zeitgenössischem Arrangement, passend zu den Themen wie Freiheit, Liebe, Sehnsucht, Saudade, Erinnerungen und Unruhe. Mehrere Texte greifen auf Gedichte bedeutender portugiesischsprachiger Autoren zurück, wie zu erfahren ist. Leider spreche ich nicht Portugiesisch, so bleiben mir die Texte verborgen, der Inhalt der Texte bleibt mir verborgen, aber die Musik, die spricht doch für sich. Hier ist noch ein weiteres Stück, Interdependencia.

Der schwedische Pianist Joel Lissarides gehört zu jener Generation europäischer Jazzmusiker, denen Atmosphäre und Ausdruck in ihrer Musik wichtiger sind als virtuoses Spiel, wobei virtuoses Spiel für sie sowieso selbstverständlich ist. Auf seinem neuen Album Late on Earth, erschienen beim Münchner Act-Label, arbeitet Lissarides erneut mit seinem langjährigen Trio zusammen. Niklas Fernquist am Bass und Rasmus Blixt am Schlagzeug. Lissarides ist als Partner von Nils Landgren oder im Umfeld des EST-Kosmos um Dan Berglund und Magnus Öström in Erscheinung getreten. Und das hat sicherlich seinen Klangkosmos mitgeprägt. Von Late on Earth hören wir ein Stück jetzt live in between.

Lars Danielsen war das mit Sensitiva von seinem neuen Album. Und da sind wir beim Act-Label geblieben, bei dem er schon lange als Bassist und Komponist veröffentlicht. 2012 hat er seine Libretto-Reihe ins Leben gerufen, auf der er seine persönliche Mischung aus Jazz, Klassik und Folk-Einflüssen präsentiert. Auf Écomur wirkt erstmals der französisch-martinikanische Pianist Grégory Privat mit. Die anderen Mitglieder der Libretto-Reihe sind auch wieder mit dabei. John Paricelli, Gitarre und Magnus Öström, Schlagzeug und Perkussion. Als Gäste auf einigen Stücken finden sich Arve Henriksen, Trompete, Magnus Lindgren, Flöte und Altflöte und Carolina Grinne, die spielt Englisch Horn, auf dem nächsten Stück, Écomur.

aufgrund der Instrumentierung etwas anders als Lars Danielsen gerade klang das Andres Coll Cosmic Trio, bestehend aus Andres Coll an Marimba, Klavier und Perkussion, Mateusz Smoczynski an der Violine und Ramon Lopez am Schlagzeug. Ride to Heaven, das neue Album, ist gerade bei X-Jazz Music erschienen und mir erscheint gerade die Kombination und das Zusammenspiel von Marimba und Violine besonders reizvoll. Coll stammt aus Ibiza und verbindet Marimba-Spiel mit mediterranen, teils folkloristischen Impulsen. Smoczynskis Violine bringt eine etwas osteuropäisch gefärbte Linie hinein und Ramon Lopez, der haucht dem Ganzen rhythmisches Leben ein, wie in dem Stück, das ich als nächstes ausgesucht habe. Debussy Dances.

So also klingt es, wenn André Scholl den Debussy tanzen lässt. Debussy Dances von seiner neuen CD Ride to Heaven. Hört in Between Ears auf Byte FM von Debussy Dances. Abgesehen heute mit eher ruhigen Klängen. Und ob das beim nächsten Stück auch so ist, ich kann mich gar nicht erinnern, ist Markus Glossek mit Violet Shift.

0: Naja, wenn ihr auch ein größeres Ensemble gespielt hat, so war auch dieses Stück eher ruhig. Violet Shift von Markus Klossek. Blink 7 ist das neue Album des Berliner Gitarristen und Komponisten. Aus seinem früheren Electric Trio ist ein siebenköpfiges Ensemble geworden, mit Trompete, Tenorsaxophon und Posaune. Neu hinzu kommt die koreanische Sängerin Shamin, die auf drei Stücken mit koreanischen Texten zu hören ist. Klossek hat die Stücke ausdrücklich für diese Besetzung geschrieben, wodurch die Musik nicht wie ein Gitarrenprojekt mit Begleitung wirkt, sondern wie ein eigenständiges, größeres Ensemble eben. Bisher hatte ich wenig Gesangstitel im Programm und deswegen können wir ruhig noch einen reinnehmen, denke ich mal, und zwar mit der koreanischen Sängerin Shamin. Go Nord, Markus Klossek.
1: Thank you.

Markus Klossek mit Go Not und mit der Sängerin Shamin kamen schon asiatische Töne ins Programm und mit der indischen Flötistin, Sängerin und Komponistin Naisam Jalal und ihrem Album Landscapes of Eternity wird es noch deutlich exotischer. Jalal orientiert sich an nordindischer klassischer Musik in der Hindustani-Tradition, verbindet diese aber mit Jazz und Improvisation. Es kommen Klavier und Schlagzeug hinzu. Ausgangspunkt für ihre Musik waren offenbar, zumindest ist das zu lesen, längere Reisen Jalals durch Nordindien, Begegnungen mit Musikern und spirituellen Orden. Das Album kreist um Natur, Meditation, Atem und innere Landschaften. Begeben wir uns jetzt also genau in diese inneren Landschaften. Inner Landscapes in Raag Kafi.

Wenn ich mich spute, können wir noch schnell in die Vergangenheit des Jazz zurückgehen. Gregory Hutchins neue Platte trägt den Titel Kind of Now, The Pulse of Miles Davis. Der Schlagzeuger haucht zusammen mit seinen Mitspielern einigen Klassikern aus Miles Davis Repertoire neues Leben ein und hat aber auch drei Eigenkompositionen eingespielt. Wir hören zum Ausklang heute Aloycha von Charlie Parker, ein Stück von Gregory Hutchinson, und ich sage Tschüss für heute. Bedanke mich fürs Zuhören. Weiter geht's hier bei Byte FM mit dem Standard und Niklas Holle. Und wie ich die Sendung kenne, gibt's noch viel guten Jazz zu hören gleich. Wenn ihr aber die Wiederholung gehört haben solltet, die kommt ja in der Nacht von Montag auf Dienstag um 1 Uhr, dann folgt jetzt wieder mal mit Alice Peters Burns der Blick ins Kaleidoskop. Bye bye.

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0: 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Es ist 14 Uhr. 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
2: Ich bin Jan-Henner Reitze. Wegen gestiegener Spritpreise ändern viele Menschen in Deutschland ihre alltäglichen Gewohnheiten. Nach einer Umfrage von YouGov im Auftrag der Teambank lässt deshalb knapp ein Drittel der Autofahrenden das Auto häufiger stehen.
3: Besonders bei den Jüngeren macht sich das bemerkbar. Mehr als jeder Dritte unter 30 fährt wegen der hohen Spritpreise inzwischen seltener mit dem Auto. Viele sagen außerdem, dass nach Miete, Strom und anderen festen Kosten am Monatsende weniger übrig bleibt als noch vor einem Jahr. Entsprechend schauen viele genauer aufs Geld und sparen eher beim Auto oder bei der Versicherung. Wenn es um politische Entlastungen geht, wünschen sich die meisten niedrigere Steuern. Eine Spritpreisbremse landet auf Platz 2. Zoe Tassovali, Redaktion.
2: Im Konflikt zwischen den USA und dem Iran soll sich eine erste Lösung abzeichnen, nicht nur von US-Präsident Donald Trump, sondern auch von iranischer Seite und dem Vermittler Pakistan, heißt es, dass ein abgestimmter Text für ein Friedensabkommen steht. Das soll dann aber nur die Grundlage für weitere Verhandlungen sein. Bundesgesundheitsministerin Nina Wagen möchte, dass es aus steuerlicher Sicht attraktiver wird, privat in Sachen Pflege vorzusorgen. Eine zusätzliche private Pflegeversicherung abzuschließen, müsse sich mehr lohnen, sagte Wagen den Zeitungen der Funke Mediengruppe.
4: Reichen die eigenen Mittel von Pflegebedürftigen nicht aus, springt meist der Staat ein. Auch die gezahlten Beiträge zur Pflichtversicherung decken oft nur einen Teil der Kosten. Gesundheitsministerin Wagen will die private Vorsorge deshalb attraktiver machen. Pflegezusatzversicherungen sind heute bis zu einer jährlichen Höchstgrenze von 1.900 Euro für Angestellte und Beamte und 2.800 Euro für Selbstständige steuerlich absetzbar. Allerdings sind in dem Höchstbetrag auch schon die Kosten für die Kranken- und Pflegepflichtversicherung enthalten. Katrin Müller, Nachrichtenredaktion.
2: Und zum Fußball. Bei der WM starten heute Abend um 21 Uhr deutscher Zeit Katar und die Schweiz ins Turnier. Außerdem wird um Mitternacht das Spiel Brasilien gegen Marokko angepfiffen. In der gleichen Gruppe C treffen dann in der Nacht auch noch Haiti und Schottland aufeinander. Am Sonntagmorgen um 6 deutscher Zeit startet dann noch die Türkei gegen Australien in die WM. Das Wetter, die Vorhersage des Deutschen Wetterdienstes. In der Südhälfte heiter und trocken, über die Nordhälfte ziehen viele Wolken und Regen. Vor allem im Nordosten sind auch Gewitter dabei. Die Temperaturen liegen dazu zwischen 21 und 26 Grad. Im Südwesten sind auch bis zu 28 Grad möglich. Morgen im Norden und Osten wieder Schauer und Gewitter, in der Mitte und am Alpenrand auch wolkig, aber kaum Regen. Sonst im Süden wieder oft sonnig und trocken. 18 bis 26 Grad.
0: Das waren die Nachrichten.
5: Ihr hört den Standard auf Byte FM mit Niklas Holle und anlässlich des 30. Todestages von Ella Fitzgerald, der sich am 15. Juni jährt, wollen wir uns ein wenig mit ihren Aufnahmen beschäftigen. Sie wurde 79 Jahre alt und prägte fast ihr ganzes erwachsenes Leben lang die Jazzwelt, da sie schon bevor sie volljährig wurde, ihre Gesangskarriere startete. Wir beginnen mit einer hippen Interpretation von Honeysuckle Rose, die sie zusammen mit Count Basie einspielte.
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Mit Ella und Basie ist die Aufnahme aus diesem Album überschrieben, was eine gewisse Nähe suggeriert, die sich beim Hören der Nummer Honeysuckle Rose gut raushören ließ. Ihr hört den Standard auf Byte FM mit einer Ausgabe, die sich der Künstlerin Ella Fitzgerald verschrieben hat. Am 15. Juni jährt sich ihr Todestag zum 30. Mal. Ein trefflicher Anlass, sich mit ihren Aufzeichnungen zu beschäftigen. Blue Skies.

Ihr hört den Standard auf Byte FM und anlässlich des 30. Todestages von Ella Fitzgerald haben wir uns in dieser Stunde ihrer Musik verschrieben. It's a Blue World war hier gerade auf meinem Fader. Zu finden ist diese Session auf der Ella Swings Gently with Nelson LP. Mit Nelson ist der Big Band Leader Nelson Riddle gemeint, der auch mit vielen anderen Top-Namen aufnahm, wie Frank Sinatra, Judy Garland, Peggy Lee und Nat King Cole, sowie für die Filmbranche arbeitete. In der Diskografie von Fitzgerald ist erkennbar, wie gut sie sich durch das Great American Songbook gearbeitet hat. Also das, was letztlich einen Standard qualifiziert. Gershwin darf natürlich dann auch nicht fehlen. Someone to watch over me.

0: Hier in einem etwas intimeren Setting als bei einer großen Orchester-Session mit der Ballade Someone to Watch Over Me. 1950 hatte Ella Fitzgerald den Titel mit dem Pianisten Alice Larkins in New York eingespielt. Und wo wir schon bei Balladen sind, darf Errol Garners Misty auch nicht fehlen. Hier zwar nicht in New York aufgezeichnet, sondern in Berlin aus einem Konzertmitschnitt. Dabei möchte ich noch die Gelegenheit nutzen, darauf aufmerksam zu machen, dass sie bei dieser Aufnahme als Vokalistin in Erscheinung tritt.
1: Thank you.

Do Nothing Till You Hear From Me, vorgetragen von Ella Fitzgerald und Duke Ellington mit seinem Orchester. Ihr hört den Standard auf Byte FM und heute ist unser Programm vollgespickt mit Ella Fitzgerald-Aufnahmen, da sich am 15. Juni ihr Todestag zum 30. Mal jährt. Anders als beim nächsten Track, wo der Abend schon zu Ende ist, haben wir eher Halbzeit bei uns im Programm, weshalb wir genussvoll weiter entspannen können. Ella Fitzgerald mit Nelson Riddle mit It's a Pity to Say Goodnight.

0: It's a pity to say goodnight in einer zugegeben etwas kommerzielleren Fassung. Als passendes Gegengewicht habe ich hier eine LP aus dem Ende der 70er Jahre mit Orgel und Schlagzeug. 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

Ella Fitzgerald zusammen mit Duke Ellington und seinem Orchester und der lässigen Cocktailnummer Satin Doll. Auch hier gibt es eigentlich noch einen passenden Text zur Komposition, was für Ella aber eher nebensächlich ist, da der Text ja nur bei Bedarf irgendwie bei ihr Verwendung findet. Außerdem ist der Text auch wirklich nicht so gut wie die Melodie, um das mal so vorsichtig auszudrücken. Es wird etwas rougher, womit jedoch keine Abstriche verbunden sein sollen. I love you for sentimental reasons.

I love you for sentimental reasons von Ella Fitzgerald hier im Standard auf Byte FM. Wir kommen wieder zurück auf eine Songbook-LP von Ella Fitzgerald. Diesmal geht es um Jerome Kern, der die perfekte Nummer All the Things You Are geschrieben hat. Selbst wenn wir die Harmonie nicht kennten, birgt die Melodie das harmonische Gerüst schon in sich. Wir müssen aber auf nichts verzichten und schon gar nicht auf Ella Fitzgerald.

Ihr den Standard auf Byte FM mit einer Ella Fitzgerald Stunde anlässlich des 30. Todestages, der sich am 15. Juni jährt. Aus der LP Ella and Basie war das Stück Them Their Eyes hier zu hören. Und weil das Album so stark ist, gönnen wir uns noch eine weitere letzte Aufnahme daraus, nämlich My Last Affair.

Ella und Basie mit My Last Affair. Das war der Standard auf Byte FM mit einer Ausgabe zu der Jazzsängerin und Vokalistin Ella Fitzgerald, aka First Lady of Song, die am 15. Juni 1996 im Alter von 79 Jahren gestorben ist. Zum Schluss habe ich noch zwei Tracks für euch. Einmal Teach Me Tonight von Ella Fitzgerald und dem Count Basie Orchestra aus der LP A Classy Pair. Und zum Ausklang dann noch How High the Moon, wo Ella noch ein ausgiebiges Solo einlegt und sich die Referenz auf Charlie Parker nicht verkneifen kann. Tschüss und auf Wiederhören, sagt Niklas Holle.

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0: 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Es ist 15 Uhr.
2: Meine Damen und Herren, hier sind wir wieder bei Golden Glades auf Byte FM.

Willkommen zu dieser neuen Ausgabe Golden Glades auf BYTE.FM. Heute sind wir unterwegs im Tiefgang und bergen wieder zahlreiche musikalische Schätze. Einer davon ist das wunderbare Album Leave It in the Sand von Pleasure Systems, mit dem wir in diese erste von zwei Sendestunden gestartet sind und später nochmal reinhören werden. Am Mikrofon ist Sandra Z. und sehr gut gefällt mir auch das neue Werk von John Andrews and the Yawns.

Life Inside the Hourglass, das ist die Debütsingle von Beata Hutti unter ihrem neuen Künstlernamen Beata. Zuvor, da war die Songschreiberin aus den Catskill Mountains als Le Pont unterwegs und Beata, das bedeutet auf Farsi so viel wie einzigartig. Und ja, ihre Musik, die hält, was der Name verspricht, warmer, leicht psychedelisch angehauchter Folk, sehr schön. Heute bei Golden Glades geht es mal wieder in die Tiefe. Wir machen einen Abstecher in den Paisley Underground der 80er, hören neue Musik von Kelly Stoltz und Love Burns und bleiben offen für allerlei musikalische Querverbindungen. Die nächste Band hier im Programm, die kommt aus Brooklyn und steht kurz vor der Veröffentlichung ihrer zweiten Platte. Hier sind Van Chamberlain mit The Right Line.

Nicht ganz frei von Selbstironie zeigte sich hier der kalifornische Musiker Kelly Stolz. Competitive Bastard heißt ein Stück seiner neuen Platte If You Don't Know Me By Now, die er als leidenschaftlicher Musiktüftler mal wieder weitestgehend selbst im Heimstudio zusammengeschraubt hat. Stolz ist einer dieser großen, oft übersehenen Songwriter des amerikanischen Undergrounds. Dabei stand er durchaus auch schon auf den ganz großen Bühnen dieser Welt. Als Tourgitarrist von Echo and the Bunnymen war er unterwegs. Seine eigenen Songs, die bewegen sich meist im Fahrwasser von Powerpop und Psychedelia. Und mit dem folgenden Titel, da trifft er bei mir durchaus einen besonderen Nerv. The Aches and Pains of Middle Age von Kelly Stolz.

Auch dieses Material ist mehr oder weniger eine Bedroom-Produktion. Mit seiner Ein-Mann-Band Penny Arcade knüpft der Londoner James Hoare an das an, was er zuvor schon mit Ultimate Painting und The Proper Ornaments so erfolgreich kultiviert hat. Und natürlich hat die Entwicklung der Aufnahmetechnik dazu geführt, dass heute deutlich mehr Musik in Heimarbeit entsteht. Eine Form von Demokratisierung hat stattgefunden. Wenn man so will, Aufnehmen ist heute weniger eine Geldfrage als früher. Damals aber war das Studio oft selbst so eine Art Instrument. Manchmal hörte man ja schon nach wenigen Takten, wo und mit wem eine Platte aufgenommen wurde. Wir gehen jetzt nach Bremen. Dort hat sich das Studio Nord unter der Leitung von Gregor Henning zu einer gefragten Adresse für Indie-Produktion entwickelt. Zu den Acts, die dort jüngst aufgenommen haben, gehören zum Beispiel auch die Hamburger House of Zen.

Mal wieder ein zauberhafter Song von House of Zen. Die Band hat ihr neues Album bereits fertig, sucht derzeit aber noch eine passende Plattenfirma. Das ist gar nicht so einfach. Und aufgenommen haben House of Zen, wie gesagt, im analogen Studio Nord in Bremen. Auch das Quartett Waiko aus Hamburg machte genau dort Station, um ein paar erste Songs einzuspielen.

Eine gefühlvolle Nummer mit einem Hauch von Americana liefern uns Waiko gemeinsam mit Gaststimme Nala Tesloff. Der Bandname Waiko übrigens, der geht auf einen Begriff aus dem andinen Spanisch zurück und bedeutet so viel wie Erdrutsch oder Schlammlawine. Nach diesem Doppelpack aus meiner alten Heimat Hamburg geht es nun weiter in meine neue Heimat Bern. Hier ist Musik von Golf Hugo.

Ziemlich spannungsgeladen, diese Nummer Pillowcase von Golf Hugo. Auch hier kommt einiges zusammen. Indie, Amerikaner, DIY, garniert mit einer Prise Slint gegen Ende, übernimmt dann noch ein freies Saxophon-Solo das Kommando. Das ist kein Zufall, denn Sänger und Songschreiber Dennis Kubilic ist eigentlich Jazzmusiker, Saxophonist. Aktuell macht er seinen Master an der Hochschule der Künste Bern und Gitarre spielt er wohl erst seit etwa 4 Jahren. Umso erstaunlicher klingt das Mini-Album Darts von Golf Hugo. Das ist absolut souverän, eigenständig und sehr offen, gerade dort, wo es auch Verletzlichkeit zulässt. Wir hören dann nochmal rein mit der Nummer Quicksand.

0: Asarapithé alias Asara vereint gleich mehrere musikalische Welten. Da ist die klassische Ausbildung an der Violine und in Komposition, dazu Ausflüge in Klangkunst und Performance und obendrauf kommt dann noch die Liebe zur Indie-Musik. Zuletzt, da spielte sie bei der Gitarrenband Doc Park. Seit diesem Jahr ist sie mit Asara auf eigenen, eher leisen und zurückhaltenden Wegen unterwegs. Ihr hört noch immer Golden Glades und weiter geht es mit Sophisticated Pop erster Güteklasse von Ole Johannes Orlischer.
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Wie schon bei den vorherigen Singles konnte Ole Johannes Orlischer auch dieses Mal den ehemaligen Prefab Sprout-Schlagzeuger Neil Conti mit ins Boot holen. Und Boot ist hier tatsächlich ein gutes Stichwort. Immer wieder blickt Orlischer zurück auf sein Leben an der Glomma in Norwegen, wo seine Familie über Generationen hinweg als Bootsbauer tätig war. Er selbst hat deutsche Literatur studiert und beides scheint im neuen Song World Interest irgendwie zusammenzufließen. Wie er mir schrieb, dachte er dabei auch an Hannah Arendts Idee einer Liebe zur Welt. Und ja, manchmal sind die großen Gedanken ja erstaunlich einfach zusammenzufassen. Just Love heißt der nächste Beitrag und der kommt von Reluctant Bob and the Lonely Lovers.

Dieser Mann hier, Phil Sutton, der kommt eigentlich aus England und er lebt schon lange als Bibliothekar in New York City. Das, was er uns als Love Burns präsentiert, ist ein absolut altbewährtes Songwriting. Hier und da blitzen die Go-Betweens durch, auch mal ein wenig Teenage Fanclub. Und dann ist da noch diese umherschweifende Hammond-Orgel, die unweigerlich an Feld und an den jungen Martin Duffy denken lässt. Wer Phil Suttons Arbeit seit den 90ern verfolgt, seine Bands Comet Gain oder Pale Lights, der wird von der hohen Songqualität nicht überrascht sein. Aber noch nie klang er so warm und rund und nostalgisch wie hier auf dem neuen Album Pavement Drawings. Wir hören da nochmal rein.

Musik macht er schon lange nicht mehr. Kurt Rolske hat sich neu orientiert. Heute arbeitet er als Medienkünstler und Hochschullehrer in Boston. Aber Ende der 80er, da hat er mit dem Projekt Ultra Vivid Scene ein paar tolle Songs veröffentlicht. Mercy Seat zum Beispiel knüpft doch sehr direkt an das Schaffen von The Velvet Underground an. Und der Track, der taucht jetzt wieder auf als Beitrag auf dem Sampler This Can't Be Today, American Psychedelia and the Paisley Underground, mit Aufnahmen aus der Zeit 1977 bis 88. Jede Menge Jangle, Power, Pop und viel Sonne zwischen den Akkorden gibt es da zu hören, denn der Paisley Underground, der hatte sein Headquarter damals in Kalifornien. Und dann tauchen mittendrin noch Bands auf, die später richtig bekannt werden sollten, zum Beispiel diese hier.

Sie ist unverkennbar die Stimme von Susanna Hoffs. Sie stand mit ihrer Band The Bangles 1982 noch ganz am Anfang ihrer Karriere. Die nächste Band, 64 Funny Cars, kommt dann schon eine Generation später ins Spiel. Ihr Debütwerk von 1990 war lange Zeit vergriffen und erscheint jetzt aber nochmal. Und da kann man hören, dass die Kanadier damals stark geprägt waren vom melodischen Power-Pop und College-Rock. 64 Funny Cars.

Die Suche nach einem guten Bandnamen ist offenbar auch eine kleine Kunst für sich. Ob sich Products Band mit dieser Entscheidung wirklich einen Gefallen getan hat, das wird sich noch zeigen. Ein gewisser Eigenwille bei der Products Band aus Minneapolis ist jedenfalls nicht zu überhören. Spannend ist auch das, was School Fair aus Dunedin präsentieren. Mit dem klassischen Kiwi-Pop ihrer Heimat hat ihr Sound allerdings wenig zu tun.

Diese Herren hier, Bondo aus Los Angeles, bewegen sich zwischen Slowcore und Postrock. Entsprechend weit und dynamisch klingen ihre Songs. Ende Juli veröffentlicht das Quartett sein Album Nummer 5 und das heißt, genauso wie die Band, Bondo. Etwas andere Hausnummer ist die Zusammenarbeit von Panda Bear und Sonic Boom. Üppige Beach Boys Harmonien treffen einmal mehr auf clever eingesetzte Sample-Einlagen. Da darf gerne der Tanzbelag ausgerollt werden. Panda Bear and Sonic Boom.

Wer sich für die Musik von Boards of Canada begeistert, der müsste eigentlich auch seine Freude haben an dem selbstbetitelten Album von Bleed Air. Denn das Kölner Projekt, das bewegt sich in einer ganz ähnlichen atmosphärischen Landschaft, weiche elektronische Texturen, viel Raum und eine leise, manchmal etwas geheimnisvolle Stimmung. Warme Analog-Synthesizer, die gibt es auch zu hören bei Lila Tristan. Ihr Debütalbum America macht schnell klar, vor allem Indie-Folk scheint für Lila Tristan ein guter Ausgangspunkt zu sein.

Lila Tristam aus UK mit dem Song Baby hier in der Sendung Golden Glades, wo wir jetzt nochmal zurückkommen auf das sehr schöne Album von Pleasure Systems.

Hinter diesem Projekt Pleasure Systems steckt der in New York lebende Songschreiber Clark Sonderman, dessen Debüt vor 5 Jahren war eine zutiefst traurige Angelegenheit, wo er den Tod seines Partners thematisierte. Die neue Platte Leave It in the Sand klingt nun deutlich hoffnungsvoller. Und trotz der bewusst lo-fi gehaltenen Produktion steckt sie voller schöner Details. So entstehen Songs von großer Nähe und leiser Zuversicht, die ihre Wirkung eher sanft und ohne Nachdruck entfalten. Everything I Need von Pleasure Systems.

Wenn der Scirocco weht, ist ein klassischer Slowburner, warm, leicht schwül und mit einem ästhetischen Flair, das eher in die 80er passt. Dieser Track jedenfalls, der eröffnet schon sehr bald das neue Album Ultramarine von Der Assistent, ein Werk, das sich Zeit nimmt und eher in die Tiefe zieht, als nur an der Oberfläche glitzert. Wir bleiben im deutschsprachigen Raum, denn auch neues Material von Not gibt es zu vermelden. Wir wollen zu viel, heißt ihre neueste Single, die zum Nachdenken anregt. Im Sommer, dazu folgt dann auch ein gleichnamiges Mini-Album und ich kann euch schon jetzt versichern, die Band Not steht weiterhin für textliche Tiefe und musikalische Raffinesse.

Auch das, was der dänische Komponist und Klangforscher Emil Mark hier geschaffen hat, besitzt einen besonderen Reiz. Mit alten Orgeln, die er in den Kellerräumen seiner Hochschule entdeckte, komponiert er hypnotische Stücke zwischen Minimal Music und Ambient. Subtile melodische Verschiebungen und sich stetig wandelnde Wiederholungen lassen dabei, na klar, an Komponisten wie Steve Reich oder Philip Glass denken. Viel Zeit bleibt uns nicht mehr hier in der Sendung Golden Glades. Für den runden Abschluss sorgt gleich noch ein wunderbarer Song aus Frankreich. Mein Name ist Sandra Z. und ich sage bye bye bis zum nächsten Mal hier im Programm von Byte FM. Raus geht's mit The Goodbye Tree von Orwell. Macht's gut und tschüss.

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0: 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Es ist 17 Uhr. 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
3: Ich bin Jan-Henner Reitzer. Wegen des Iran-Kriegs sind die Spritpreise nach wie vor hoch. Einer YouGov-Umfrage im Auftrag der Teambank zur Folge lässt fast ein Drittel der Autofahrerinnen und Autofahrer in Deutschland das Fahrzeug deshalb öfter stehen.
4: Gefragt, wo sie am ehesten 100 Euro pro Monat einsparen würden, antwortet jeder Fünfte beim Kraftstoff und bei der Kfz-Versicherung. Den Wagen stehen lassen würden der YouGov-Umfrage im Auftrag der Teambank zufolge fast ein Drittel der Menschen. Bei denen, die noch nicht 30 sind, sind es sogar 35%. Für viele Verbraucher ist der Tankrabatt, den die Bundesregierung aufgelegt hat, eine kleine Erleichterung. Die Maßnahme endet jedoch mit Ablauf des Monats. Lea Matschulat, Nachrichtenredaktion.
3: Im Konflikt zwischen den USA und dem Iran soll sich eine erste Lösung abzeichnen. Nicht nur US-Präsident Donald Trump, sondern auch von iranischer Seite und dem Vermittler Pakistan heißt es, dass ein abgestimmter Text für ein Friedensabkommen steht. In dem soll es auch um die Straße von Hormuz und das iranische Atomprogramm gehen. Das Abkommen soll allerdings auch nur die Grundlage für eine langfristige Einigung sein. Union und SPD wollen damit ein Sparsignal in finanziell schwierigen Zeiten senden. Der Bundestag verzichtet in diesem Jahr auf eine Erhöhung der Diäten. Gleichzeitig steigen die Bezüge der Abgeordneten allerdings in einigen Landtagen wie geplant.
5: Eigentlich wären die Diäten der Bundestagsabgeordneten zum 1. Juli um fast 500 Euro gestiegen, auf rund 12.330 Euro. Alle Fraktionen tragen den Verzicht mit. Dagegen greift die automatische Anpassung in mehreren Bundesländern weiter. Unter anderem in Bayern, Hessen, Nordrhein-Westfalen und Sachsen-Anhalt steigen die Diäten entsprechend der Lohnentwicklung. Begründet wird das meist mit Transparenz und festen Regeln. Kritik gibt es dort, wo gleichzeitig an anderer Stelle gespart wird. In Bayern etwa soll die Beamtenbesoldung verschoben werden, während die Diäten regulär steigen. David Riemer, Nachrichtenredaktion.
3: Auf einer Bundesstraße in der Nähe von Ingolstadt in Bayern ist ein Lastwagen frontal mit einem Auto zusammengestoßen. Ein 46 Jahre alter Mann, eine 44-jährige Frau sowie ihr gemeinsames 2 Jahre altes Kind in dem Auto kamen ums Leben. Der Lkw-Fahrer erlitt einen Schock. Wie es zu dem Unfall kam, ist noch unklar. Ein Gutachter soll das klären. Das Wetter, die Vorhersage des Deutschen Wetterdienstes. In der Südhälfte heiter und trocken, über die Nordhälfte ziehen viele Wolken und Regen. Vor allem im Nordosten sind auch Gewitter dabei. Die Temperaturen liegen dazu zwischen 21 und 26 Grad. Im Südwesten sind auch bis zu 28 Grad möglich. Morgen im Norden und Osten wieder Schauer und Gewitter. In der Mitte und am Alpenrand auch wolkig, aber kaum Regen. Sonst im Süden wieder oft sonnig und trocken. 18 bis 26 Grad.
0: Das waren die Nachrichten.
6: So, Tracks des Tages auf Byte FM begrüßt euch Henning Tudor Kasbrom mit einem Pixies-Klassiker Gigantic.
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Gigantic, eine der wenigen Kim Deal-Kompositionen, drei nur bei den Pixies, hier zu Tracks des Tages auf Byte FM. Kurt Cobain hätte sich schon in den 90ern gewünscht, dass es Kim Deal gestattet gewesen wäre, bei den Pixies mehr Songs zu schreiben und nicht nur für Bass und Hintergrundvocals verantwortlich zu sein. Dafür hatte sie dann ihr anderes Ventil. The Breeders, hiermit Cannonball.

Cannonball von den Breeders, deren Sängerin und Gitarristin Kim Deal gerade 65 geworden ist. Und genauso wie dieser Song, so fühlte sich 90er Jahre Indie-Kultur an. Ein Song für die Ewigkeit, wirklich. Die Band zerfiel dann kurz später, für eine Weile gibt es mittlerweile wieder, aber es mussten erstmal ein paar Entziehungskuren her bei Kim Deal und ihre Zwillingsschwester Kelly Deal, so über die Jahre, mehrere sogar. Kim Deal hat 2024 ihr erstes Soloalbum veröffentlicht, daraus hören wir hier in Tracks des Tages nochmal Coast.

Lazy Daisy, das ist der bezaubernde Popmoment auf dem neuen Album vom Tara Clarkin Trio. Kürzlich unser Track des Tages. Das Tara Clarkin Trio kommt aus Großbritannien, aus Bristol. Da denkt man ja normalerweise automatisch an Trip-Hop, aber so dieses Stück erinnert mich mehr an, ja, so Beat-Experimente der 90er, Adventures in Stereo vielleicht, Dubstar oder Saint Etienne. Wie überhaupt das ganze Album, aber das hier ist eben der eindeutige Popsong. Musste auch denken an White Town, die kamen mir beim Konsum dieses Albums mal wieder in den Sinn. Hören wir mit Wanted.

Black Marble, der auf diesem Song Jim Carroll New Year davon singt, dass er Musik nicht macht mit Karriereambitionen, sondern eigentlich eher aus Berufung. Kürzlich unser Track des Tages auf BYTE.FM, sehr synthlastiger Song, aber das neue Album Life in Small Spaces hat wohl viele Staccato-Gitarren dabei, weniger Synths, inspiriert von der Band Wire. Kommen zu einem Stück namens Limoncello River, auch kürzlich unser Track des Tages. Australisches Duo, Ehepaar sogar, hat sich aber erst im Berliner Exil kennengelernt sozusagen.

Moss on My Brick Wall, sie sind Star Cleaner Reunion aus New York. Mal gegründet in New Jersey. Eine Band, bei der man ja in der bisherigen Diskografie Quellen erkennen konnte wie Stereolab oder Pavement oder das Elephant Six Kollektiv oder C86 Pop. Und nun haben sie eine Art Garage Sunshine Pop Song veröffentlicht. Weather Instrument heißt er, an der Trompete Gary Olson von The Ladybug Transistor, auch so eine Elephant Six assoziierte Band. Es geht um einen Sehnsuchtsort namens Zuhause, der sich sowohl in einer Person befinden kann oder eben auch als Ort, als Haus.

Keep it to yourself. Das ist Love Spells. Nur sind Liebes- und Privatprobleme die ganz klassischen Pop-Themen. Aber Love Spells Song handelt davon, dass man gerade sowas vielleicht manchmal besser für sich behält. Musikalisch erinnert mich das so vom Songwriting und von der Melodieführung sehr an Prince. Die Produktion vielleicht nicht an Prince selber, aber schon an Leute, die ganz deutlich von Prince inspiriert sind, wie J. Paul zum Beispiel oder hier Fabiana Palladino. 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

Coffee Milk Crazy. Das ist ein Duo, das ganz maßgeblich für die Shibuya K-Szene in Japan verantwortlich war. Ja, dann auch Bands wie Pizzicato 5 und Stamm, die da rauskamen. Gegründet schon in den 80ern, unter anderem von Keigo Oyamada. Den kannte man dann in den 90ern besser als Cornelius, der ja auch häufig als der japanische Beck tituliert wird, wobei sein Album 6996, das tatsächlich Becks Klassiker Odelay strukturell nicht unähnlich ist, das kam schon vorher raus, ein Jahr vor Beck. Als sein Klassikeralbum gilt Phantasma, daraus hören wir den Hit Starfruits Surfrider.

Starfruit Surfrider von Cornelius aus seinem 1997er Opus Magnum namens Phantasma, wo auch Leute mitgewirkt haben wie die High Llamas oder Mitglieder der High Llamas oder Apples in Stereo oder Buffalo Daughter. Und danach zerfielen die Popstrukturen immer mehr in seiner Musik. Das letzte Album, Ethereal Essence, das war ja fast schon ambienthaft. Das hören wir hier schon im Hintergrund. Ein kurzes Stück daraus, Mind Matrix.

Ja, nach solch experimenteller Musik hat Cornelius jetzt wieder eine Single rausgebracht, die ein Popsong ist. Zusammen mit Sean Ono Lennon, seinem Bandkollegen aus der Plastic Ono Band von Seans Mutter Yoko Ono. Das ist jetzt ein richtiger Popsong, die neue Single. Refractions heißt sie. Nö, so heißt das kommende Album. Das kommt aber erst im August. Aeons, das Stück. Es geht um den rasanten Wandel und die Umgebungswelt von Cornelius. Und er sagt, statt diese Ideen direkt auszudrücken, näherte er sich ihnen strukturell.

Ehrens. Und damit gehe ich raus aus dieser Ausgabe Tracks des Tages hier auf Byte FM. Ja, beziehungsweise rausgehe ich mit einem anderen Stück von Cornelius im Sean O'Hagan Remix The Micro Disnical World Tour. Weiter geht's hier im Programm auf Byte FM mit Benny Löhner und Beat Repeat. Oder wenn ihr die Wiederholung am Dienstag hört, dann kommt jetzt das Byte FM Magazin. Ich bin Henning Tudor-Kasper. Bis bald.

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0: 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Es ist 18 Uhr.
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4: Beat Repeat heißt die Show hier in der nächsten Stunde auf BytefM. Und am Mikrofon bin ich für euch. Mein Name ist Benny Löhner.

Das war French Kibi Juice oder auch kurz FKJ. Ein französischer Musiker, der sich in den letzten Jahren irgendwo zwischen Paris, London, Los Angeles und Brasilien rumgetrieben hat. Ja, und all diese Einflüsse, die landen jetzt drauf auf dem neuen Album von FKJ. Das wird Tiber heißen. Gibt's jetzt im Herbst. Wir haben gerade schon mal die erste Single daraus gehört. Der Track heißt Soulmates. Und damit sage ich ein herzliches Hallo, liebe Hörerinnen und Hörer. Beat Repeat heißt die Show hier in der nächsten Stunde auf Byte FM. Heute mit neuer Musik von alten Legenden. Ich habe nämlich einen Track dabei von Nas und AC. Beide waren ja schon mal ein Dream Team und zwar auf dem Illmatic-Album von Nas im Jahr 1994. Ja, und jetzt haben sie es wieder getan. Diesmal ist die Collabo drauf auf dem aktuellen Soloalbum von AC. Und in das hören wir später hier in der Sendung mal rein. Ja, und außerdem habe ich dabei Neues von Lakeisha Benjamin, eine neue Scheibe von Navy Blue, Jalen and Gonda sehe ich hier auch noch in meiner Playlist und vieles, vieles anderes Spannendes mehr. Wir starten rein mit dem neuesten Signing des Labels Brownswood. Und zwar ist das Isaiah Collier. Er kommt aus Chicago. Seine aktuelle Single, die heißt Joy. Auf geht's. Beat Repeat heißt die Show hier in der nächsten Stunde auf Byte FM. Und am Mikrofon bin ich für euch. Mein Name ist Benny Löhner.

sehr schön. Das ist Isaiah Coyier, ein US-amerikanischer Sänger, der jetzt gerade auf dem britischen Label Brownswood gelandet ist. Ja, und das hier, das war gerade sein Einstand. Der Track heißt Joy und den gibt's auf der gleichnamigen EP von Isaiah Coyier. Die wird jetzt Ende Juli, wie gesagt, über Brownswood rauskommen. Ja, und auf einem mindestens genauso renommierten Label ist auch der nächste Künstler hier zu Hause. Sein Name ist Jalen Ngonda. Mit 11 hat er das erste Mal die Temptations gehört und seitdem ist er dem Soul der 60er und der 70er Jahre verfallen. Mit einem kleinen Augenzwinkern erzählt er deshalb auch im Interview, dass er sich jeden Tag in seinem Leben wünscht, in Detroit der 60er Jahre aufzuwachen. Ja, und genau in diesem Vibe spielt sich es auch ab, seine aktuelle Scheibe, die heißt Doctrine of Love. Das neue Album von Jalen Ngonda, erschienen über das New Yorker Label Deptone Records. Wir hören daraus den Track Mr. Train Conductor.

Das ist Jalen Ngonda mit Mr. Train Conductor, ein Song von seinem aktuellen Album Doctrine of Love. Das ist jetzt gerade letzte Woche über Deptone rausgekommen. Und genau, mit diesem Album geht Jalen Ngonda auch diesen Oktober auf Tour, nämlich mit Dates unter anderem in München, in Berlin, in Hamburg und in Köln. Ja, und die Horns, die ihr hier schon im Hintergrund hört, die kommen von Creature Turner. Ende der 2000er wurde sie als Popstar bekannt und wurde damals offensichtlich von der Musikindustrie auch ziemlich enttäuscht. Denn die letzten 10 Jahre ist sie untergetaucht und jetzt kommt sie zurück mit einem komplett anderen Sound als damals. Hier ist sie, die neue Single von Creature Turner, Your Ego.

Das sind zwei der dicksten Kumpels des Hip-Hops. Und zwar sind das Nas und AC. Hier drauf auf dem Song Life is a Bitch vom Illmatic-Album aus dem Jahr 1994. Eigentlich war das ja gar nicht geplant, dass AC auf dieser Scheibe mitmacht. Er war zu dieser Zeit ja vor allem ein Kumpel von Nas und bei den Studio-Sessions auch eher so als mentale Unterstützung. Ja, und irgendwann lief dann eben dieser Beat von Life is a Bitch im Hintergrund. Und AC hat reflexartig angefangen, den Chorus zu rappen. Ja, und der Rest, der ist Geschichte. Wahrscheinlich einer der einprägsamsten Hooks, die der Hip-Hop je hervorgebracht hat. Life is a Bitch von Nas und AC vom Album Illmatic aus dem Jahr 1994. Ja, und jetzt, über 30 Jahre später, machen die beiden mal wieder gemeinsame Sache, und zwar auf dem neuen Album von AC. Das heißt Do or Die Part 3. Wir hören den Track Surprise.

Das ist ein, wie man so schön sagt, Full Circle Moment. Und zwar sind das Nas und AC. Vor 30 Jahren haben sie zusammen auf der Illmatic-Scheibe von Nas durchgestartet. Und jetzt, 30 Jahre später, gibt's mal wieder einen gemeinsamen Track von den beiden. Der heißt Surprise und der ist drauf auf dem aktuellen Album von AC. Do or Die Part 3 heißt das. Gerade letzte Woche ist das erschienen. Ja, und wir kommen jetzt hier bei Beat Repeat zu einer weiteren Legende. Und zwar ist das K.A. Er ist ein MC aus New York, der leider seinen Legendenstatus erst nach seinem Tod bekommen hat. Zu Lebzeiten führte K.A. ein regelrechtes Doppelleben. Am Tag war er Feuerwehrmann bei den New York Firefighters und nachts einer der präzisesten Lyricists, die der Hip-Hop je hervorgebracht hat. Wir hören einen Song von ihm an aus dem Jahr 2012 und zwar von seinem Album Grief of Pedigree. Der Track heißt No Downtime.

0: Ihr hört Beat Repeat hier auf Byte FM und das war gerade der Track No Downtime vom Rapper K.A. aus New York, eine Underground-Legende, die vor 2 Jahren am 12. Oktober 24 ziemlich überraschend verstorben ist. Ja, und K.A. war auch einer der ersten, die sich einer sogenannten Drumless-Ästhetik bedient haben. Heißt konkret, die Beats von ihm, die verzichteten oft bewusst auf Kicks, Snares und Hi-Hats. Und stattdessen gab es oft nur einen gesampelten Loop, über den die Rapper dann drüber gleiten. Und das hat schon so ein bisschen was Hypnotisches. Und genau an diesem Stilmittel bedient sich auch der MC Navy Blue. Auf seinem aktuellen Album ist das, soweit ich weiß, erste posthume Feature von K.A. zu finden. Und das Ganze natürlich über einen Drumless Beat. Navy Blue und K.A. mit Circa.
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Das hier ist ein Track, den ihr vermutlich von Olivia Dean kennt. Er heißt So Easy to Fall in Love. Hierbei in einer Version von M.T. Jones. Das Cover wurde aufgenommen im Rahmen der BBC Sofa Sessions. Ja, und das bringt mich zum neuen Album von Okonski. Das sind der Pianist Steve Okonski, der Schlagzeuger Aaron Fraser und der Bassist Michael Montgomery. Alle drei sind eigentlich Mitglieder der Soulband Durant Jones and the Indications. Aber das hier, was wir gleich hören, das ist ihr Side-Project. Denn als Okonski leben sie ihre Liebe aus für die Instrumentalmusik. Und gerade gab es von ihnen eine kleine EP, in die hören wir jetzt hier rein. Okonski mit dem Song Easy.

Das sind Okonski, sozusagen ein Spin-off der Soulband Duran Jones and the Indications. Ja, und Okonski, die haben gerade eine neue EP raus. Und davon war auch der Track von gerade. Die Nummer heißt Easy. Ja, und nicht mehr ganz so brandneu ist der nächste Track hier. Er kommt von der Sängerin Kels. Sie ist aus Pittsburgh. Und auf dem Track geht's um eine toxische Beziehung und alledem, was das so dazugehört. Der Song heißt Gone.

das ist das neue Album von Lakeisha Benjamin. Sie ist eine Saxophonistin, Komponistin und Bandleaderin aus New York, die jetzt gerade eben ihr sechstes Studioalbum aufgenommen hat. Das heißt We Dream. Und davon war auch der Track von gerade. Auf dem Song vertreten die Neo-Soul-Legende Bilal und auch der Rapper Kessa Overall. Und Lakeisha Benjamin versteht deshalb auch ihre Scheibe nicht als ein reines Jazz-Album. Auch wenn natürlich der Jazz im Mittelpunkt steht, blitzen hier und da immer wieder Elemente auf. Aus dem Hip-Hop, aus dem Soul und aus dem Gospel. Und es gibt überraschend viel Vocals auf der Scheibe. Zum Beispiel auch auf dem Titeltrack. Der wird getragen von den Spoken Word Vocals der Dichterin Tarona Ball aus New Orleans. Wir hören ihn an, den

Das ist das aktuelle Album der New Yorker Saxophonistin Lakeisha Benjamin. Das heißt We Dream und ist letzte Woche am 5. Juni rausgekommen. Und damit sind wir auch schon am Ende angelangt, liebe Leute. Die heutige Ausgabe von Beat Repeat ist vorbei. War ein schöner Ritt, finde ich. Hoffe, euch ging's genauso. Ich schicke euch jetzt rüber mit einem letzten Track. Der kommt vom Ezra Collective aus London. Und diesmal gefeatured auf dem Song der Rapper Pa Salieu. Only Love heißt der Track. Und die Show hier in der letzten Stunde, die hieß Beat Repeat. Mit mir, für euch am Mikrofon. Mein Name ist Benny Löhner.

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0: 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Es ist 19 Uhr.
2: Und damit ist es Zeit für 60 Minutes mit Markus Schaper. Ihr hört gleich eine Ausgabe vom 11. Juni 2022. Die Sendung trägt den Titel Neue Lieblinge und wir hören darin Musik von Alex Eisenberg oder dem Grizzly Bear Band Mitglied Daniel Rossen. Mein Name ist Quirin Felix Ebnet und jetzt übernimmt für euch Markus Schaper.
3: Ihr hört 60 Minutes, Byte FM. Freut mich, dass ihr dabei seid. Ich bin Markus Schaper. Ich möchte euch ein paar Lieblinge vorstellen. Gar nicht mehr so neu ist Tim Burgess. Dafür ist er aber Sänger einer Lieblingsband, The Charlatans nämlich. Aktuell ist er aber auf dem Solo-Pfad unterwegs. Der alte Madchester-Hase schickt uns ins Wochenende mit diesem Song hier. Here Comes the Weekend, Tim Burgess.

Beauty Contest, ein Stück von dem Londoner Kreativgewächs Charles Watson, Singer-Songwriter, Filmkomponist und Teil der Bands Slow Club und The Surfing Magazines. Yes ist sein zweites Soloalbum, deutlich freundlicher, freudiger und frischer als sein erstes, liebenswürdiger und leichtfüßiger im ganzen Auftritt. Und Yes ist eins von diesen Alben, die ich jederzeit gern auflege, denn da bin ich gut aufgelegt. Nächster Song in 60 Minutes hier, All My Mountains von Charles Watson, bitteschön.

In On, ein Stück von Daniel Villarreal von seinem Album Panama 77. Daniel Villarreal, spannender Typ, Schlagzeuger ist er, lebt in Chicago, bedient das Schlagzeug in einigen Latin-Jazz-Rock-Bands. Einer der bekanntesten sind Dos Santos und in der Heimat Panama war er in Punk- und Hardcore-Bands unterwegs, also weit weg von Latin-Sounds. Mit denen ging es bei ihm tatsächlich erst los, als Villarreal vor 20 Jahren aus seiner Heimatstadt Panama City in die USA gekommen ist. Panama 77 ist sein Solo-Debüt. Mir gefällt dieser ja exotische Mix aus Jazz, Latin, Psychedelica und Folk-Funk. Deswegen natürlich noch ein Stück von Daniel Villarreal und das Stück heißt Uncanny. Bitteschön.

Ihr hört 60 Minutes, The Last One, ein Song von einem neuen Album eines Künstlers, bei dem ich fast von Lebenswerk sprechen muss, obwohl es sein Solo-Debüt ist. The Last One von dem Album You Belong There von Daniel Rossen. Daniel

Rawson ist seit fast 20 Jahren Songschreiber, Sänger, Gitarrist der Band Grizzly Bear, gefeierte Indie-Band, immer irgendwie anders und besonders. Und in den ganzen wirklich erfolgreichen Jahren mit dieser Band hat Daniel Rawson immer irgendwas gefehlt, nämlich die absolute Selbstverwirklichung. In einem Quartett ist es natürlich immer ein Zusammenspiel, nie der Alleingang. Und den hat er jetzt getan. Über Jahre hinweg mit aller Gelassenheit und Ruhe vorbereitet. You Belong There, das Album Daniel Rawson pur. Und man spürt, woher die Grizzly Bear DNA kommt. Nächstes Stück, Unpeopled Space. Bitteschön.

Ladies of Rodeo von Alex Eisenberg aus Los Angeles. Sein drittes Album trägt den Titel I'm Not Here. Einige Songs darauf sind von seinem treuen Freund und geliebten Hund Larks inspiriert. Aber Larks ist in der Schaffenszeit verstorben, was Eisenberg als katastrophal beschreibt. Eine andere Inspirationsquelle, die Musik von Ryuichi Sakamoto. Eisenberg hat beim Einschlafen immer eine cineastische Playlist gehört mit Kompositionen des japanischen Meisters Sakamoto, die dieser für den Film The Revenant mit Leo DiCaprio komponiert hatte. Also auch kein Quell der fröhlichen Musikbegleitung, wenn ihr den Film gesehen habt. I'm Not Here ist ja auch kein fröhliches Album, dafür ein sehr schönes, über Herzschmerz, Verwirrung, Trauer, gewandet in einem 70er Jahre Laurel Canyon Retro Sound. Tolles Album, I'm Not Here von Alex Eisenberg. Ihr hört 60 Minutes mit noch einem Stück davon, Sorrow's Blue Tapestry. Bitteschön.

Sad music for happy people, happy music for sad people, pflegt Singer-Songwriter Ran Nir zu sagen, von ihm gerade der Song A Better Place, der mir nicht mehr aus dem Kopf rausgeht und deshalb habe ich ihn für euch in diese 60 Minutes mitbringen müssen. Weiter geht's mit einer sehr guten Combo aus Melbourne, Surprise Chef heißen die mit Springs Theme. Bitte sehr.

Noch einmal einer der Lieblinge dieser 60 Minutes, Daniel Villarreal mit dem Tune Ophelia von seinem Solo-Debüt Panama 77. Ich sehe mein Leben und meine Musik als ein Zusammenspiel von Improvisation und Absicht, alles im Geiste von Gemeinschaft und Freude, sagt Daniel Villarreal. Hat er doch alles richtig gemacht. 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

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Nochmal ein Stück von Charles Watson. Jetzt habe ich nochmal den bekümmerten Barden Alex Eisenberg für euch mit Gemini Underwater. Sehr feines Stück. Macht's gut mit guter Musik. Die hört ihr hier bei Byte FM. In diesem Sinne, ich bin Markus Schaper. Wir hören uns.

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0: 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Es ist 20 Uhr.
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2: Mit Martin Böttcher. Und dieser Martin Böttcher, der ist hier am Mikrofon, freut sich sehr, dass ihr zuhört, freut sich sehr auf 2 Stunden lang elektronische Tanzmusik, freut sich auf gute Musik, die er mitgebracht hat. Und jetzt höre ich auch auf, in der dritten Person über mich selber zu sprechen. Hallo, herzlich willkommen, neue Ausgabe von Elektro Royal mit Elektro.

kann mit Sternzeichen nicht so viel anfangen, muss ich ganz ehrlich sagen. Ich bin da schon vor Jahren oder sogar Jahrzehnten ausgetreten aus dieser Sekte der Horoskopgläubigen. Das ist nichts für mich. Trotzdem natürlich immer interessant, wenn es auf einmal um Sternzeichen irgendwie geht oder um Wendekreise oder wie auch immer. Das Zeitalter des Wassermann, Age of Aquarius, hat, glaube ich, was damit zu tun. Auch wenn ich glaube, dass The Lone Aquaman, den wir hier gerade eben gehört haben, Pseudonym von Lamont Norwood, dieser Lone Aquanaut, der hat, glaube ich, einfach nur diese Faszination fürs Wasser genommen und dann rumgespielt mit dem Sternzeichen des Wassermanns. Ich weiß gar nicht, ob der Wassermann das Horoskop so in dieser allgemeinen Vorstellung, die manche Leute ja davon haben, von den Sternzeichen, ob der Wassermann tatsächlich irgendwas mit dem Wasser zu tun hat oder wie es überhaupt dazu gekommen ist. Ja, ist natürlich so Oldschool Elektro, den wir hier gerade gehört haben, und knüpft an so legendäre Detroiter Musikformationen an, wie zum Beispiel Drexia. Gern gesehene Gäste hier bei Elektro Royal. Ihr seid natürlich auch gern gesehene Gäste bei Elektro Royal. Ohne euch gäbe es diese Show vermutlich nicht. Beziehungsweise ich könnte mir nicht vorstellen, sie zu machen, wenn sie keiner hört. Ich weiß aber, dass relativ viele Leute diese Show hören. Und das beflügelt mich dann noch ein bisschen mehr. So, guter Auftakt-Track. Jetzt wenden wir uns Mark Uhl zu, bei dem ich mir immer nicht ganz sicher bin, ob ich seinen Namen richtig ausspreche. Ist mir aber letztlich auch egal. Mark Uhl hat seine letzten Veröffentlichungen remixen lassen. Sehr interessante Sachen sind da entstanden. Zum Beispiel dieser Track hier, Was ist das? Im The Hacker Remix.

Ist ein knappes Jahr her, dass Marc Uhl seine Was ist das EP veröffentlicht hat und jetzt also die Remixe daraus. Hier der Titeltrack Was ist das im The Hacker Remix. Sehr gesucht, dieses Stück, aber ist natürlich auch ganz gut. Wir hören noch einen zweiten Track von diesen Remixen, die da entstanden sind. Die sind wirklich ganz, ganz unterschiedlich. Es gibt wirklich jede Menge, die ich richtig gut finde. Aber diesen hier von Charlotte, diesen Charlotte-Remix des Tracks Breakout, den finde ich fast noch ein bisschen besser als den Hacker-Remix von Was ist das?

Spectra von Robert Hood. Nicht etwa ein Name, so ein adliger Name, Spectra von Robert Hood, sondern ein Track von Robert Hood, der Detroiter Techno, ich will jetzt nicht sagen Legende, aber der Techno-Legende. Ein Track namens Spectra ist schon ein bisschen älter und jetzt aber nochmal wieder veröffentlicht worden. Robert Hood dreht da gerade was am eigenen Katalog. Ich weiß immer nicht, um was es da geht. Geht es darum, um die Rechte an der eigenen Musik vielleicht nicht verfallen zu lassen? Und dann wird das Ganze nochmal herausgegeben. Oder hat er da vielleicht doch nochmal ein bisschen was anders produziert, anders gemastert und das gilt dann als neue Ausgabe, als neue Aufnahme? Ich weiß das alles nicht so ganz genau, aber freue mich. Ich höre mir das an, denke so, ach, schöner Track, stell fest, ah, auch schon ein bisschen älter, egal, passt gut hier rein bei Elektro Royal. Jetzt sind wir eine knappe halbe Stunde in der Sendung drin und ich muss sagen, es ging ganz schön hart zur Sache, es wurde ordentlich geballert, es war ganz schön laut und so ein bisschen brachial. Jetzt beginnt die erste Entspannungsphase in dieser Show und da hören wir dann auch gleich Musik mit dem entsprechenden Titel, nämlich einen Track namens Lazy Day Hook. Also, wenn man so möchte, der faule Tag wird hier zelebriert und zwar von Brickman.

Nicht nur wird hier der faule Tag oder der Ruhetag so gefeiert, Lazy Day Hook, sondern auf der ganzen EP wird das Im-Moment-Leben beschworen. Brickman mit der The Moment EP, der Lazy Day Hook. Undo und Casio Waves, interessante Zusammenstellung. Undo ist ja so ein spanischer Künstler, vor allem in Barcelona unterwegs, beziehungsweise, ich weiß das immer so genau, weil meine Eltern da früher auch so ein Apartment mal hatten, ein kleines Ferienapartment, was leider lange nicht mehr da ist, aber das war in einem kleinen Ort namens Palafrugell, so ungefähr so 120 Kilometer weg von Barcelona. Und da kommt dieser Undo, Gabriel Berlanga, ursprünglich her. Und ich glaube, dass er da auch noch Verwandtschaft hat oder vielleicht sogar ein kleines Studio. Aber natürlich, dann liegt man in dieser Metropole Barcelona, die auch für ihre elektronische Musikszene bekannt ist, natürlich auf und kennt die Leute und fährt dann da vielleicht auch immer hin. Vielleicht wohnt er da auch. Was weiß ich schon. Ne? Das zieht sich hier, glaube ich, wie so ein roter Faden durch, dieses was weiß ich schon. Aber so ist es ja. Ne? Das meiste ist ja sowieso angelesen. Und hält mich aber nicht davon ab, Musik gut oder schlecht zu finden, egal was darüber geschrieben steht. Über diesen Track, den wir hier hören, diesen gemeinsamen Track von Undo und Casio Waves, weiß ich nichts, außer er heißt Chemical Eyes. Vielleicht weiß man, was sich dahinter verbirgt. Früher hat man der ein oder andere gesagt, Toffifee-Eis hat jemand. Das hat was mit Drogen zu tun. Chemical Eyes, ja. Drogen tun etwas mit Augen, mit der Pupille. Wisst ihr ja alles selbst. Der Track selber, hat er was Drogenhaftes? Weiß ich nicht.

0: der Titeltrack der neuen EP von Undo und Casio Waves. Hier gehört bei Elektroyal auf Byte FM. Ganz interessant, wie da mit der Basslinie, dem Bass umgegangen wird. Es klingt ja fast so, als wäre es eine richtige Bassgitarre, die da eingesetzt wird. Ich würde denken, ist vielleicht auch so. Und das bringt uns zum Klassiker, zum Elektro-Royal-Klassiker. Beim Elektro-Royal-Klassiker geht es ja immer darum, in der Geschichte der elektronischen Musik ja ganz nach hinten zu gucken oder weit nach hinten zu gucken und nochmal zu schauen. Vielleicht gibt es da Tracks, die eine neue Bewertung brauchen. Vielleicht müssen Tracks aus der Vergessenheit hergeholt werden. Vielleicht sind die auch einfach so gut, dass es Klassiker eben sind im Sinne von Evergreens. Und ich glaube, der Track, den wir hören, das ist so eine Art Evergreen. Er ist 20 Jahre alt. Er stammt vom Kanadier Jake Fairley, der unter ganz unterschiedlichen Pseudonymen aufgetreten ist. Das ist so ein Musiker, dem ein Projekt nicht genug war. Und dann hat er unter seinem bürgerlichen Namen Jake oder Jacob Fairley seine Sachen veröffentlicht. Dann als Fairmont, das war eher so sein noch ein bisschen elektronischeres Projekt. Da hat so das, was er als Jake Fairley so reingebracht hat, so eine Joy Division Note, keine Rolle gespielt. Dann hatte der unterschiedliche Bands, The Uncut und ich glaube Bishop Morocco war auch noch so eine Band von ihm. Und ich finde eigentlich fast alles, was er da veröffentlicht hat, gut. Schade, dass er nichts mehr zu veröffentlichen scheint. Der Track, den wir hören, wie gesagt, Gazebo, von unter seinem Fairmont-Pseudonym damals veröffentlicht, 2006, hat 2019 nochmal Remixe bekommen. Zum Teil einfach nur so neu gemastert, glaube ich, mit ein bisschen noch mehr Druck. Und dann aber auch den ein oder anderen Remix, der richtig schön ist. Und ich habe mal nicht die Originalversion, auch nicht die geremasterte Version rausgesucht, sondern tatsächlich einen dieser Remixe aus dem Jahr 2019 und zwar den Jacques Remix.
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Elektro, ja, Klassiker hier bei Byte FM. Fairman alias Jake Fairley mit Gazebo, der Jacques Remix, ursprünglicher Fassung 2006 veröffentlicht, vor 20 Jahren. Hier dieser Remix vor 7 Jahren rausgekommen, 2019. Ist das wirklich so? 2019 ist schon 7 Jahre her. Ich kann das immer alles nicht glauben. Was ich aber glauben kann, diese Remixe, die ich tatsächlich für diese Sendung hier nochmal gekauft habe. Das sind 6 oder 7 verschiedene Remixe, alle toll, weil der Ursprungstrack so großartig ist. Und ich glaube, die RemixerInnen, die sich daran gemacht haben, die haben genau das, was man eben behalten wollte oder behalten sollte, behalten und drumherum was anders gemacht. Die Version zum Teil nur so ein bisschen verfremdet. Ich finde das alles ziemlich gut und das wird dafür sorgen, dass wir hier in den nächsten Wochen und Monaten vielleicht öfter noch diesen Track, aber dann eben in diesen anderen Remixen hören werden, auch wenn die schon ein bisschen älter sind. Jetzt gibt's aber was ganz Neues hier bei Elektro Royal. Warum, wieso, weshalb? Ja, weil ich kann natürlich. Und zwar ist das ein relativ schneller Track. Er heißt Wild and Free. Er stammt von Sharpoff und Swanky Tunes. Ich würde sagen, hat was Tranciges.

Ich finde ihn gut. Sharpoff und Swanky Tunes mit Wild and Free. Wer diesen Track jetzt sucht und denkt, ah, den will ich haben, dieser Chor da, das spricht mich irgendwie an, müsst euch noch ein bisschen gedulden. Der ist noch nicht draußen, kommt erst Ende Juni heraus, am 26.06. um es genau zu sein. Und wenn ihr die Originalausgabe dieser, also die Urausstrahlung dieser Elektro-Royal-Ausgabe hört oder selbst die, die ein, zwei Tage später nochmal wiederholt wird, nee, da kann man den so noch nicht bekommen, kann ihn sich als Video angucken, als animiertes Video, aber kann den Track noch nicht in High Quality kaufen, das muss noch ein bisschen warten. Ich habe hier noch was, was uns so ein bisschen ins All katapultieren könnte. Und zwar ein Track von Die Diggler, Pulsar 3.

0: kaum ein Künstler, kaum eine Künstlerin, kaum ein Musiker, kaum eine Musikerin schafft etwas ganz aus sich selbst heraus. Man steht immer auf anderen Schultern, man beruft sich immer auf andere. Manchmal ist es ein bisschen offensichtlicher, manchmal vielleicht ein bisschen kreativer. Hier in diesem Fall Nihils, österreichisches Trio, was mittlerweile in Berlin zu Hause ist, würde ich sagen, die haben definitiv sehr schön und sehr lange bei Moderat zugehört und daraus ihre eigenen Schlüsse gezogen. Neuer Track von ihrer Debüt-EP, die Nihils mit Lavender, hier auf BeiteFM.
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0: Ich ziehe jetzt auch meine eigenen Schlüsse hier in dieser zweiten Stunde von Elektro Royal. Hab Lust auf so ein bisschen Acid-Klänge, wobei dieser Track von den Zillas on Acid, der ist gar nicht so Acid-lastig wie vielleicht andere Veröffentlichungen von Zillas on Acid. Trotzdem ein schöner Track, oder gerade vielleicht deshalb ein schöner Track. Rolling the Marble Wheel, das Marmorrad wird gedreht.

Die Zillas on Acid, so ein Duo aus Philadelphia in den USA, haben wir hier gerade eben gehört. Von ihrer Rolling with a Marble Wheel EP, der Titeltrack. Ja. Harold Buet, ein Franzose, der Name sagt es schon, Harold. Er ist in Stockholm und in Marseille zu Hause, pendelt da so hin und her. Ist vor allem bekannt geworden unter seinem Pseudonym Abstraction, mit X geschrieben, Abstraction. Und da gibt's jetzt was Neues, eine neue EP, die gerade rausgekommen ist. Ja, und wie das sich für so eine EP so gehört, verschiedene Tracks drauf. Einer hat mir besonders gut gefallen. Natürlich einer, das ist ja bei den Franzosen manchmal so, den ich nicht aussprechen kann. Es scheint irgendwie um eine Party, eine Fete zu gehen. Ich versuch's mal in meinem behelfsmäßigen Französisch. L'endemain de fête. Was das heißen soll, kann jeder für sich selbst entscheiden. Das ist das Schöne an der französischen Sprache. Hier ist Abstraction. 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

Interessant, Fade to Grey von Visage scheint immer wieder Spuren zu hinterlassen. Ich kann mich erinnern, dass ich in den letzten paar Monaten hier schon zweimal Tracks vorgestellt habe, die sich offensichtlich an diesem Klassiker von Visage orientiert haben. Und auch der hier, würde ich behaupten, ist nicht komplett weit weg davon. Lendemain de Fête von Abstraction. Hier gehört bei Electro Royal auf Byte FM. Auf Zypern oder von Zypern, aus Zypern, na, da kommt er jedenfalls ursprünglich her. Euripides Sideras heißt er mit bürgerlichem Namen, nennt sich als Künstler, als Produzent DJ Euripides. Gibt eine ganz neue EP, die jetzt Mitte Juni von Euripides veröffentlicht worden ist. You heißt sie einfach nur. Damit würde ich sagen, seid ihr gemeint, also du und ich und vielleicht wir alle. Und weil das so schöne Tracks sind, da sind insgesamt 3 Tracks drauf, hören wir mal 2 davon. Ja, nicht gleich 3, sondern 2. So richtig als langes Brett, da kann man sich so richtig drin verlieren. Fangen wir an mit dem Gravity-Track von Euripides und dann gehen wir direkt in den Titeltrack seiner neuen EP über You. Das wären hier 10, 12 Minuten lang so richtig schöne, schwelgerische Musik. Ich meine, der Mann kommt ursprünglich, glaube aus der Neoklassik, hat unter anderem auch beim Traumschallplattenlabel und bei Kompakt veröffentlicht. Und das hier ist eine Veröffentlichung des Labels Dear Dear Records.

You, der Titeltrack der neuen EP von Euripides. Hier gehört bei Elektro Royal auf Byte FM. Ab und zu kriege ich ja auch Musik zugespielt, von der ich gar nicht weiß, wo sie auf einmal herkommt. Ab und zu kommen auch Mails an. Da sind Fans und Hörerinnen und Hörer dieser Sendung, die selber auch Musik produzieren und die auch veröffentlichen. Und so ist es im folgenden Track der Fall gewesen. Sebastian Barnett, alias Barnett, hat mir geschrieben und gesagt, er hat ein neues Label. Dreams and Drums heißt es. Und auf diesem Label erscheint ein neuer Track von ihm. Naja, habe ich mir angehört, habe ich mir heruntergeladen und für gut befunden. Und zwar für so gut, dass wir ihn jetzt hören. Hier ist Barnett mit Spitzenwind, ist gerade erschienen. Erste Veröffentlichung also auf seinem neuen Label Dreams and Drums.

Gehen wir ein bisschen früher raus aus diesem Track, haben überlegt, was bedeutet das eigentlich, Spitzenwind? Kommt das von Spitzenwindgeschwindigkeiten, Spitzengeschwindigkeiten, Windgeschwindigkeiten, Spitzenwind, irgendwie sowas, so erkläre ich mir das. Barnett, ganz neuer Track, hier gerade im Juni erschienen, Anfang Juni. Elektro, diese Sendung, die heißt doch Elektro Royal und ich muss da immer dran denken, wenn ich einen guten Elektro-Track da habe. Dieser hier nennt sich Subwoofer Speaker Freaker und stammt von Black Meteoric Star. Schöner Track.

Vom vor kurzem veröffentlichten Album des Projekts Los Pulpitos, Tentacle Tag, so heißt dieses Album. Oh, da spratzt es bei mir im Mund, allein schon bei diesem Wort. Hier ein Track namens 222. Ja, das war's. Dreimal die 2. Ja, römisch 2, wenn ich das richtig sehe. Letzte Woche wurde ein bisschen Rags the Dog hier gefeiert, der englische Produzent. Und was soll ich sagen, da ist ein Track übrig geblieben, den ich da nicht abgefeuert habe, weil ich dachte, man kann ja nicht 2 Stunden lang Rags the Dog hören. 3 Tracks reicht vielleicht irgendwie, aber der hier ist übrig geblieben. Er hat ordentlich Vocals dabei, aber das wird auf so eine cheesige Art und Weise mit so einem Augenzwinkern verwendet, dass ich es gut ertragen kann, nicht nur das, sondern richtig gut finde. Hier ist Rags the Dog mit I Need Your Body.

Habe ich gerade gesagt, der Track heißt I Can't Stand Your Body oder I Need Your Body? Er heißt jedenfalls I Need Your Body, Rex the Dog von seiner Far Out EP, die gerade beim Label Kompakt veröffentlicht worden ist. Nicht, dass das mit den Labels noch eine große Rolle spielt, aber ab und zu sage ich es dann doch. Weil irgendwas muss man ja sagen, ne? Man könnte auch sagen, diese Sendung ist fast vorbei, aber ist sie nicht ganz. Ich verabschiede mich jetzt noch nicht, sondern jetzt hören wir nochmal einen Track von Pi Locker Krach, der eigentlich ja fast 2 Stunden zu spät kommt. Der müsste am Anfang stehen. Er heißt nämlich All Begin Again. Ich überlege mir kurz noch gleich eine sogenannte Abmoderation für diesen Track. Die wird dann Sinn ergeben. Vorher hören wir den Track selbst, ne?

Da waren ja fast so Depeche Mode-artige Sounds drin. Pilocca Krach mit All Begins Again von ihrer Faust 3, ja nicht EP, sondern dem Album Faust 3. Hier fast am Ende von Electro Royale, aber jetzt kommt diese Moderation, die ich versprochen habe. All Begin Again, das ist ja schon ein Hinweis darauf, dass sich sowieso alles wiederholt. Und wo immer ein Ende ist, gibt es auch einen Anfang. Dieser Anfang könnte dann nächste Woche hier wieder stehen, an der gleichen Stelle von Electro Royale. Mein Name ist Martin Böttcher. Ich hoffe, dass ihr dann dabei seid. Vielen Dank fürs Zuhören, für heute jedenfalls schon mal. Viel Spaß hier im weiteren Programm von Byte FM. Da geht's natürlich wie immer gut weiter. Macht's gut, bis dann, ja. Tschüss.

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2: Einen wunderschönen guten Abend. Herzlich willkommen zur Duftorgel Nummer 192. Heute am Internationalen Badetag haben sich auffällig viele der KünstlerInnen der heutigen Ausgabe das Untertauchen zu eigen gemacht. Da heißt einer einfach EDC und verrät sonst nichts. Ein anderer nennt sich Helmut, kleingeschrieben, ohne Namen, dafür mit H. Und Burial, dessen Debüt gerade 20 geworden ist, hat das Abtauchen ja sowieso über Jahre zur Kunstform erhoben. Zwischen all dem Bass tauchen wir heute von Belfast nach London, über München, Glasgow und Berlin, machen einen Abstecher nach Leipzig und kommen in Japan wieder hoch auf einem Pfad im Mondlicht. Eine Stunde mit viel Tiefe, wenig Sauerstoff und mindestens einem totgeglaubten Wels. Am Mikrofon begrüßt euch Lars Sieling.

Die Duftorgel auf Byte FM. Und manchmal frage ich mich, ob das Verstecken nicht selbst schon eine Form von Ausdruck ist. Da heißt der Künstler EDC. Das Release heißt EDC One. Die vier Tracks heißen EDC One One bis EDC One Four. Und mehr erfährt man nicht. Kein Gesicht, keine Geschichte, kein Pressetext, der einem erklärt, was man gleich zu fühlen hat. Erschienen ist das Ganze auf Truel, dem Label von Al Wootton in London, das sonst für diesen dubbigen, psychedelischen Techno bekannt ist. Und Wootton hat auch das Artwork beigesteuert. Was man hört, ist im Grunde genau das, was im einzigen verfügbaren Satz dabei steht. Minimal Hardware Rhythm Experiments in Ever Decreasing Circles. Eine Maschine, die mit sich selbst spricht in immer enger werdenden Kreisen, bis nur noch der Puls bleibt. Das hat etwas Meditatives und gleichzeitig etwas leicht Klaustrophobisches, dieses sich immer weiter eindrehen. Gecuttet wurde die Platte in den Abbey Road Studios, was für so ein karges, anonymes Stück Minimal Techno eine fast schon komische Überqualifikation ist. EDC 1-1, raus auf Truel.

die Duftorgel auf Byte FM. Und wir machen weiter mit Bassmusik, Komodo und Guns. Beide tief im britischen Dubstep verwurzelt. Der eine bekannt für seine tonnenschwere, schraffierten Halftime-Stücke, der andere für eine eher psychedelische, fast orientalisch eingefärbte Bassmusik. Und jetzt veröffentlichen die beiden auf Illion Tape. Das ist insofern bemerkenswert, als Illion Tape, das Label der Münchner Zenker Brothers, eigentlich ein anderes Zuhause hat. Irgendwo zwischen verwaschenem Techno, Jungle Echoes und körnigen Breaks. Aber genau in solchen Grenzgängen wird es interessant. 89, Ausrufezeichen Gloom, heißt der Titeltrack der Illion Tape Nummer 38, und der nimmt sich die Zeit, die Halftime-Stücke eben brauchen. Kein Hetzen, ein langsamer, stapfender Gang, darüber diese düster schimmernden Flächen und ein Sub-Bass, der eher Druck aufbaut als Lautstärke. Das Label hat den Sound treffend als Shaking Sub-Thunders beschrieben. Schüttelnder Sub-Donner, es grollt, es stapft und es bebt. Gepresst auf dem guten Zeug, 180 Gramm Vinyl, 89 Ausrufezeichen Gloom, der Titeltrack von Komodo und Guns.

Ihr hört die Duftorgel auf Byte FM. Void Control nennt seine Musik reduzierte Tracks, die menschliche Verbindung stiften, Rhythmus und Soul für gedämpfte Lichtstimmungen, entstanden aus Entschlossenheit, gewachsen durch Verfall. Ja, klingt ganz schön dick aufgetragen. Die Ghost Notes EP ist sein Debüt auf dem Glasgower Label Rubber Dub, aber sie hält, was der Satz verspricht. Aus verarbeiteten Field Recordings, zerbrochenen Fundstücken und analogen Texturen baut er Räume, die ständig zwischen Einsturz und Wiederaufbau pendeln und einen mit jeder Wiederholung ein Stück tiefer reinziehen. Geisternoten, Klänge am Rande des Hörbaren. Es gibt Remixe von Alex Smoke und von Mother, dem Hausalias des Labels und auf dem das Ganze auch erscheint. Ich spiele den Mother Remix von Skeletal Movements, der das Stück noch ein wenig weiter ins Schummrige, Unheimliche zieht. 100 Kopien, mehr gibt's nicht. That's it. Void Control.

Die Duftorgel auf Byte FM. Und es gibt ja diese Platten, die man jahrelang nur als Mythos kennt, weil sie ausverkauft sind und auf Discogs zu Preisen gehandelt werden, bei denen man anfängt, den eigenen Plattenschrank wie ein Aktiendepot zu betrachten. Die nächste Platte klingt nach Drum and Bass, dem man die tragenden Wände einfach weggenommen hat. Die Breaks sind noch da, dieses gehetzte Geflirre, aber sie hängen in einem riesigen, leeren Raum, alles in Hall getaucht, dabbig ausgewaschen und darunter atmet der Bass. Ambient Drum and Bass nennen das einige und der Zusatz Research and Development passt, weil es klingt, als würden hier die drei Leute gemeinsam ausprobieren, wie weit man das Genre dehnen kann, bevor es dann irgendwann reißt. Diese drei sind DB1 aus London, Felix K. aus Berlin und Forest Drive West. Ein Trio aus Felix K.'s altem Hidden Hawaii-Kosmos, das unter dem Namen Level firmiert. Die Platte erschien bereits 2020 auf Felix K.'s Label Nullpunkte, war dann lange vergriffen und jetzt endlich wieder nachgepresst. 6 Jahre später, die 4 Tracks heißen nüchtern Nullpunkt Nummer 1 bis Nummer 4. Wir nehmen den ersten.

Die Duftorgel auf Byte FM. Und ich muss gestehen, dass ich ein wichtiges Datum verpasst habe. Burials selbstbetiteltes Debüt ist im letzten Monat 20 geworden. Und ich, der diese Platte vermutlich öfter aufgelegt hat als irgendeine andere in 15 Jahren Sendung, habe es nicht einmal bemerkt. Das ärgert mich ein bisschen, weil es genau die Art von Jubiläum ist, für die man sonst eine ganze Sondersendung baut oder es zum Album der Woche kürt. Beides war nicht der Fall. Andererseits ist gerade das vielleicht ein gutes Zeichen, was man ständig hört. Da merkt man sich kein Datum. Sie ist einfach immer da im Hintergrund und das seit Jahren. Es gibt diese Platten, bei denen man sich schwer vorstellen kann, dass sie überhaupt ein Alter haben. Dabei kann ich mich noch gut erinnern, wie ich ihr zum ersten Mal begegnet bin. 2006, ich glaube, im Blog von Blackdown, also bei Martin Clark, der damals zusammen mit Dusk das Label Keysound betrieb und in seinem Blog so früh und so genau über die Londoner Bassszene schrieb wie kaum jemand sonst. Vielleicht war es auch bei Drums of the South. In einem der beiden Blogs, like wer es noch kennt, habe ich über die Platte gelesen und bevor ich einen einzigen Ton von ihr gehört hatte, war das erste, was mich erwischt hat, das Cover, diese überragend dystopische Aufnahme einer Blade Runner-esken Megacity von oben, bei der man sofort wusste, wonach das klingen würde. Es klang 2006 schon wie etwas, das man auf einem alten Tape gefunden hat, verwaschen, vom Regen zerfressen, eine Musik, die sich so anfühlt, als wäre sie nie neu gewesen, sondern immer schon ein bisschen vergangen. Eine Platte, die von Anfang an nach Erinnerung klang und schlecht veraltern kann. Sie war ja schon als Neuerscheinung ein Nachhall und sie ist über all die Jahre stiller Teil von ziemlich vielem gewesen, was ich hier mache und vor allem, was daneben lief. Ich bewundere sie nicht, dafür kenne ich sie zu lange, ich höre sie einfach immer und immer wieder. Burial.

die Duftorgel auf bei FM. Und wo wir gerade bei runden Geburtstagen sind, 2026 wird nicht nur das Burial-Album 20, sondern der ganze Durchbruch des Dubstep. Von Dubstep Wars über DMZ bis zu den Platten, die das Fundament gelegt haben. Pünktlich dazu entsteht gerade ein Buch, das diese Geschichte vollständig erzählen will. Aftershock, geschrieben von Lauren Martin, eine Oral History, also lauter Aussagen aus erster Hand von denen, die dabei waren. Mala, Cookie, Lofar, Scream, Code 9, Hatcher, Youngster, die ganze Ahnenreihe erscheint am 3. August bei Velocity Press, was mich daran wirklich freut. Die Fotos kommen unter anderem von Orson Sieverding, einem der deutschen Dubstep-Pioniere, und mit dem schließt sich für mich persönlich auch ein Kreis. Orson hat 2004, 2005 ungefähr im Düsseldorfer Salon des Amateurs seine Dubstep-Nächte veranstaltet, lange bevor das Burial-Album überhaupt draußen war. Dieser kleine, längliche, halbdunkle Laden am Grabbeplatz, ein Subbass, der einen durch den Brustkorb ging, der Tresen vibrierte so sehr, dass die Aschenbecher darauf tanzten. Und die Ahnung, gerade Zeuge von etwas zu werden, das noch so keinen richtigen Namen hatte. Das hat mich musikalisch geprägt wie wenig sonst. Vieles von dem, was ich seither in dieser Sendung mache, läuft im Grunde auf jene Abende zurück. Orson Sieverding veranstaltet noch immer Dubstep- und Bass-Partys, zum Beispiel im Ohm in Berlin. Bitte geht dort doch mal unbedingt hin.

0: Ihr hört die Duftorgel auf Byte FM. Wir fahren mal kurz von der Autobahn ab, machen einen kleinen Abstecher, wenden uns kurz mal eben etwas deutschem Hip-Hop zu. Ja, stopp, nicht zum Fußball umschalten, bleibt bei mir. Es lohnt sich denn, wenn ein Album, sein Name ist Helmut heißt und von einem Künstler namens Helmut kommt, der wahrscheinlich in keinem seiner Tracks vergisst zu erwähnen, dass er Helmut ist, dann hat das eine Art trotziger innerer Logik, die mir gefällt. Es ist diese Geste von jemandem, der sich nicht erklären, sondern einfach behaupten will. Helmut kommt aus Leipzig, produziert selbst, schreibt sich klein und veröffentlicht auf Vinyl Digital, einem Label, das eigentlich für andere Töne bekannt ist. Und unter den 16 Stücken, die Helmut auf seinem Album versammelt hat, steht eines, bei dem ich kurz innehalten musste, der totgeglaubte Wels. Da war er wieder, mein alter, bekannter Freund der Welt, dieser Fisch, der in dieser Sendung offenbar ein Eigenleben führt. Bei Helmuts Tracks weiß man nie, ob dahinter eine Geschichte, ein Karlauer oder schlicht ein Satz steht, der ihm beim Aufwachen eingefallen ist. Tragen wird das alles im selben unbeeindruckten Tonfall einer Stimme, die sich von ihrem eigenen Inhalt nicht aus der Ruhe bringen lässt. Die Beats darunter rumpeln eher, als dass sie glänzen. Lo-Fi, selbstgemacht, herausgekommen auf Vinyl Digital. 16 Tracks, 34 Minuten. Selten so gegrinst und selten so schnell wieder von vorn angefangen. Helmut vom Album Sein Name ist Helmut.
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1: Die Duftorgel auf Byte FM. Und ich habe diese Woche eine kleine Recherchereise hinter mir. Helmut heißt er, klein geschrieben und mit H am Ende, aus Leipzig. Über die Person erfährt man fast nichts. Kein bürgerlicher Name, kein Jahrgang, nur dieser zweite Name, bin hier am Leben, der eher wie ein Lebensgefühl klingt. Was man findet, ist eine erstaunlich tiefe Bandcamp-Diskografie, die bis 2019 zurückreicht. Seitdem ein stetiger Strom mit dem Produzenten Gustav Ganz, ganze Streamtape-Bände voller Tracks mit Titeln, die klingen, als hätte jemand seinen Browserverlauf vertont. Er macht regelmäßig Twitch-Livestreams, jetzt also das erste Album auf Vinyl digital. Sein Name ist Helmut. Und das ist der Moment, wo aus dem Untergrund Dauerproduzenten ein Künstler mit Pressefoto wird. Die Musik bleibt zum Glück dieselbe, jazzig, samplegetrieben, manchmal Autotune verwischt, mit dieser absichtlichen Unfertigkeit. Ein Track heißt Leipzigs Retro-Gott und Nepomuk, was eine doppelte Verbeugung ist vor der Kölner Backpack-Schule. Unbedingt reinhören, sein Name ist Helmut.

Ihr hört die Duftorgel auf Byte FM und einer der schönsten Sätze, die ich je in einem Bandcamp-Kommentar gelesen habe, geht so. Es fühlt sich an wie das Mondlicht, das durch die Bäume fällt und einem den Weg zeigt, nachdem man sich absichtlich im Wald verlaufen hat. Absichtlich, das ist der Punkt. Genau dieses freiwillige Sich-Verlieren ist das Prinzip der EP Moonlit Path von Charles A.D., hinter dem sich Hiroyuki Tanaka verbirgt, ein japanischer Produzent aus Funabashi, der tagsüber Landwirt ist und seine Musik unter dem etwas sperrigen Doppelnamen Charles A.D. Addiction direkt über Bandcamp herausbringt, ohne Label, ohne Apparat. Die Musik dazu ist dubbig ausgewaschen, die Beats liegen tief unter einem Nebel aus Hall und man hat das Gefühl, der Boden sei irgendwie nicht ganz fest. Aber ich will ehrlich sein, bei der 100. atmosphärischen Elektronikplatte werde ich misstrauisch, weil so viele Leute das Wattige mit dem Belanglosen verwechseln. Tanaka gehört nicht dazu. Bei ihm hat das Diffuse eine Richtung, auch wenn man sie erst beim zweiten Hören entdeckt. Tolle Platte, erschienen Anfang Mai. Charles A.D. mit Moonlit Path.

Kurzer Blick auf meinen scharfkantigen, jawline-förmigen Lux-Max-Synchronometer sagt mir, dass wir noch Zeit haben für einen Track. Vielen Dank fürs Zuhören. Vielen Dank wie immer an all die wunderbaren Musikerinnen und Musiker für ihre ohrenverzaubernde Musik. Gleich kommt Heimspiel mit Jackson Irvine. Oder wenn ihr in der Wiederholung dabei seid, dann ist es gleich 3 Uhr nachts und es folgt Verstärker. Am Mikrofon verabschiedet sich Lars Sieling. Ich tauche jetzt auch ab mit Subnautica 2. Die nächste Duftorgel gibt's wieder in 4 Wochen. Gute Nacht, bis bald. Tschüss.

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0: 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Es ist 23 Uhr.
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0: 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Es ist 0 Uhr.
1: Ihr hört das Nachtprogramm auf Bite FM. Und damit ist es Zeit für unseren DJ-Mix Femtronica. Eine Stunde lang Musik am Stück. Heute eine Wiederholung eines Sets von DJ Mille vom 6.10.2024. Die Hamburger DJ Mille bringt man normalerweise mit eher hausigen Sets in Verbindung, aber jetzt bringt sie euch ein paar ihrer Lieblingstracks in der nächsten Stunde mit. Das wird eine Mischung irgendwo zwischen Ambient und Rap. Mein Name ist Quirin Felix Ebnet und jetzt hört ihr Femtronica mit DJ Mille im Nachtprogramm auf Byte FM.

0: 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Es ist 1 Uhr.
1: Knuspern. Auf Byte FM, mein Name ist Markus Ortmanns. Herzlich willkommen.

kleine Flötereien hier zum Intro, vielleicht mal was Neues für eure Ohren und was Altes. Zunächst von Panopticon, dem Black-Metal-Projekt von Austin Lunn aus Louisville, Kentucky, der das ganze Projekt mal zu Ehren seines verstorbenen Vaters, der amerikanische Musik liebte, gegründet hat. Er macht eigentlich epischen Black-Metal mit vielen Folk-Elementen. Eins seiner Alben hieß auch mal Kentucky. Das neue heißt Det Hjemsøkte Hjertet. Und so norwegisch, wie das klingt, klingt auch teilweise das Album. Das aber gerade war ein schön geflötetes, folkiges, kleines Intro, das die Brachialität dieser Platte ein bisschen versteckt. Danach natürlich Johann Hölzel aka Falco aus Wien. 1998 ist er mit 40 Jahren bei einem Autounfall verstorben. 1986 kaufte ich mir eine Maxi-Single, The Sound of Musik. Ich war ein bisschen ein Falco-Fan, meistens nur von seinen Hits, bis sie dann so richtig kitschig und unerträglich wurden. Aber das hier hat sich bei mir eingebrannt und das war also ein kleiner Nostalgietrip für mich, vielleicht auch für euch, mit schönen synthetischen Bläser. Setzen. Wir machen weiterhin ein bisschen Folkmusik von Marisa Anderson aus Portland, Oregon. Sie hat sich The Anthology of Un-American Folk Music vorgenommen. Folk-Interessierte kennen vielleicht The Anthology of American Folk Music des Nerds und Künstlers Harry Smith. Das hier sind allerdings Stücke, die aus Ländern stammen, mit denen die USA Konflikte hatten und haben. Frau Anderson hat sich das vorgenommen und das erste Stück direkt heißt Quod Libet, eine musikalische Komposition, die verschiedene Melodien miteinander kombiniert. Hier ihr vorzügliches Gitarrenspiel und Drone von einem Akkordeon.

Das Espen-Bjerg-Trio aus Norwegen hörten wir gerade von ihrem neuen Album Entropies. Und was hier so Steve Reich-artig klingt, zieht sich ein bisschen auch durch das ganze Album. Es gibt eine, ja, fragwürdige Coverversion des berüchtigten Sting-Stücks Russians. Aber abgesehen davon, alles tolle Musik hier. Nap of the Earth hieß dieses Stück. Davor der kleine Witzbold Adam Buxton aus dem UK. Der ist Komiker und Teil des Comedy-Duos Adam and Joe, das auf der Insel wohl in den 90ern, 2000ern relativ erfolgreich war. Er hat seit einigen Jahren einen Podcast, sehr zu empfehlen. Da macht er immer so kleine Jingles für und jetzt hat er wohl ein ganzes Album zusammengestellt, das auf dem altehrwürdigen Decca-Label erschien. Buckle Up heißt das Ding und seine Texte sind wirklich äußerst witzig, zum Beispiel eben das über das Tea Towel. Viele, die regelmäßig abtrocknen, erkennen sich wahrscheinlich da wieder. Maria Portugal, die brasilianische Schlagzeugerin und Percussionistin, hat in ihrem Exil in Berlin das Erosao Percussion Trio gegründet, zusammen mit Burkhard Beins und Emilio Godoa. Die haben ein erstes Album auf Fun in the Church vorgelegt, daraus gibt es die Rolltreppe.

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1: Ihr seid bei Knuspern auf Byte FM. Mein Name ist Markus Ortmanns und das hier gerade erkennbarerweise Smooth Operator. Eigentlich ja von Sade der Durchbruch-Hit für sie in den 80ern. Hier eine Version von Sabrina Rich, die das Ganze elektrofiziert in eine Lovers-Rock-Richtung schlängelt. Dieser Track war bis vor kurzem verschollen, wurde dann aber wieder ausgegraben und das gibt es mittlerweile auf einer schönen 12-Inch. Sehr interessante Version. Davor auch eine Version von Sheila Hilton aus dem Jahr 1980, The Bed's Too Big Without You. Das kennt man von, ja, auch Sting, aber Police war das noch. Das war noch die gute Zeit dieses alten Klampfers. Und diese Version ist natürlich auch wunderschön und in der Lovers Rock Szene ein Klassiker. Wir gehen aber jetzt nach Paris via Argentinien zu Beatriz Ferreira. Die hat das zweite Album schon dieses Jahr draußen. Auch hier fasst sie vergangene Tape- und Computerwerke zusammen. A Distracted God heißt das, diesmal auf Room 40 draußen. Die alte Pierre Schaeffer-Schülerin konkretet sich hier was zurecht auf dem Stück Sourire d'automne.
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Das war Stormkeep, ein Black-Metal-Projekt unter anderem von Isaac Falk. Den kennt man besser als Schlagzeuger von Blood Incantation. Da machen sie ja epischen, kosmischen Kraut-Death-Metal, würde ich mal sagen. Hier versuchen sie es im melodiösen Black-Metal-Segment mit ein paar Dungeon-Thins-Einflüssen. Ihr zweites gerade erschienenes Album heißt The Nocturnes of Iswilm. Und das wird bestimmt auch schnell vergriffen sein in der physischen Version wie das erste Album. Der Track hieß The Black Dragons of Iswilm. Davor eine Connection zwischen Japan und den Niederlanden. Jim O'Rourke, der ja mittlerweile in Tokio beheimatet ist, zusammen mit Jos Smolders, die beiden Elektroakustiker, haben sich Tracks und Daten hin und her geschickt. Daraus ist das Album Albumin entstanden und daraus hörten wir Preview HP, HP. Schönes Geknusper von denen. Ein bisschen Black Metal gibt's noch hier von dem Projekt Wolves. Das ist der Soundtrack zum gleichnamigen Film, der jetzt in der nächsten Zeit rauskommt. Ein Schweizer Spielfilm, der sich wohl relativ authentisch mit der Black Metal Szene auseinandersetzen soll. Ich bin sehr gespannt. Ich hoffe, der läuft auch irgendwo hier in Hamburg. Die Songs zu dem Film hat Manuel Ganeu geschrieben, den man vielleicht von dem fantastischen Projekt Zeal and Ardor aus Zürich kennt. Dementsprechend gut ist das Ding auch geworden. Mit Rooted in Ancestral Memory hat die Filmband auch direkt ein ganzes kleines Album aufgenommen. Wir hören daraus Eternal Frost, Endless Void.

To Stay Sane, abgekürzt TSX, heißt dieses Projekt von Oswald Berthold vom Projekt Farmer's Manual. Der hat sich zusammengetan mit der Glasgower Künstlerin Sue Tompkins, die hier für die Vocals verantwortlich zeichnet. Recur hoch 7 heißt das Mini-Album und wir hörten Easily Live 4. Davor Lua Jung, auch aus Zürich, die macht experimentelle elektronische Musik und schielt immer ein kleines bisschen Richtung Dancefloor. Aus dem Album Chase gab es vorhin Lizard Chase. Das war's schon wieder für Knuspern heute. Aufgrund der Längen gab es heute weniger Tracks für euch. Ist auch mal was Schönes, denke ich. Wir hören aber noch zwei. Erst von Federico Perotti. Der hat auf der Orgel der Basilica di San Sisto in Piacenza in Italien das Album Quadro aufgenommen. Daraus gibt es Partit Sopra Passacagli. Und am Ende noch etwas vom kürzlich mit 95 Jahren verstorbenen Tenor Saxophon-Gott Sonny Rollins. Das Album The Bridge hat er 1962 aufgenommen, nachdem er 3 Jahre Karrierepause gemacht hat und sich selbst gesucht und gefunden hat. Er hat dann immer unter der Williamsburg Bridge in New York City geübt und dementsprechend hieß sein Comeback-Album auch The Bridge. Wenn ihr am Sonntag hört, gibt es gleich New School mit Paula Steinbauer. In der Wiederholung in der Samstagnacht kommen The Good Nights mit Sebastian Hampf. Mein Name war Markus Ortmanns. Ich sage auf Wiederhören, gute Nacht und nichts vergisst.

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0: 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Es ist 2 Uhr.

Na, Momentchen mal. Bin ich in der falschen Sendung gelandet oder was ist hier los? Hello, Mello, Fellow? Matthias? Bist du das? Nee, natürlich nicht. Das ist The Good Nights mit mir, Sebastian Hampf. Und heute gibt es eine Stunde Klassiker und Lieblingslieder, die unbedingt mal wieder gespielt und gehört werden müssen. Und dazu gehört auch The Cat, The Beast von Graham Muschnick, dem Opener der wunderbaren Sendung Hello Mello Fellow, läuft hier auf Byte FM alle 4 Wochen montags. Und in dieser Stunde hier bekommt ihr jedoch meine Gold Nuggets. Das ist Ausgabe 10 und die startet, wie gesagt, mit Graham Muschnick. Tachchen!